0: Neuer Bericht des Friedensforschungsinstituts SIPRI. Aus Stockholm, Jana Sinram.
1: Ende 2025 waren weltweit knapp 79.000 internationale Kräfte in Friedensmissionen im Einsatz, so wenige wie seit rund 25 Jahren nicht mehr. Einer der Hauptgründe für den Rückgang ist demnach die finanzielle Situation bei den Vereinten Nationen. Große Geldgeber wie die USA und China haben ihre Beiträge verspätet oder gar nicht gezahlt. Dazu kommen politische Konflikte. Im UNO-Sicherheitsrat blockieren sich die Vetomächte zunehmend gegenseitig.
0: Die türkische Bereitschaftspolizei hat die Zentrale der größten Oppositionspartei CHP geräumt. Dort hatte sich Parteichef Özel verschanzt, seit ein Gericht am Donnerstag seine Absetzung beschlossen hatte. Benjamin Weber in Istanbul über den Einsatz in der Zentrale.
2: Sie ist geräumt worden mit einer massiven Polizeipräsenz. Die Polizei hat ganz zu Beginn ein sehr großes Tor, was die Einfahrt zur Parteizentrale abgesperrt hat, niedergerissen. Und dann ist die Polizei auch mit sehr viel Tränengas und Gummigeschossen in die Parteizentrale eingedrungen. Özel hat diesen Gerichtsentscheid, der ihn abgesetzt hat vom Parteivorsitz, nicht akzeptiert und hat gesagt, das ist ein politisches Urteil und ein Justizputsch. Er hat eine Rede gehalten, eine sehr kämpferische Rede, hat gesagt, wir werden weiterhin Widerstand leisten. Meine Partei ist jetzt auf den Plätzen und Straßen dieses Landes zu Hause.
0: In Zypern hat die konservative DISI-Partei die Parlamentswahl gewonnen. Sie kam nach Auszählung fast aller Stimmen auf gut 27%. Auf Platz 2 landete die kommunistische Akel-Partei mit fast 24%. Drittstärkste Kraft wurde die ultranationalistische Elam mit 11%. Direkte Auswirkungen auf die Regierung hat die Wahl jedoch nicht. Die politische Macht hat laut Verfassung der Präsident. Zehntausende Menschen haben in Madrid gegen hohe Mieten und Wohnungsknappheit demonstriert. Die Organisatoren gaben die Zahl der Teilnehmer mit mehr als 100.000 an. Ein Regierungsvertreter sprach von geschätzt 23.000 Demonstranten. Zu dem Protest aufgerufen hatte der Mieterbund. Nach einer aktuellen Studie hat sich die Durchschnittsmiete in Spanien im Verlauf des vergangenen Jahrzehnts verdoppelt. Die Wohnungsknappheit wird unter anderem durch die Vermietung von Wohnungen an Touristen und die Zuwanderung befördert. Das Wetter in Deutschland. Nachts locker bewölkt bis klar und verbreitet trocken bei 17 bis 7 Grad. Am Tage dann oft sonnig, im Südschwarzwald und an den Alpen später bewölkt. Vereinzelt sind Schauer möglich, Höchstwerte 20 bis maximal 34 Grad. Es ist gleich 2.03 Uhr.
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1: Um 3 Uhr mit Olaf Knapp. Internationale Friedensmissionen weltweit stehen zunehmend unter Druck. Das zeigt ein neuer Bericht des Friedensforschungsinstituts SIPRI. Aus Stockholm Jana Sinram.
2: Ende 2025 waren weltweit knapp 79.000 internationale Kräfte in Friedensmissionen im Einsatz, so wenige wie seit rund 25 Jahren nicht mehr. Einer der Hauptgründe für den Rückgang ist demnach die finanzielle Situation bei den Vereinten Nationen. Große Geldgeber wie die USA und China haben ihre Beiträge verspätet oder gar nicht gezahlt. Dazu kommen politische Konflikte. Im UNO-Sicherheitsrat blockieren sich die Vetomächte zunehmend gegenseitig.
1: Ist es nötig, dass Lehrer Beamte sind? Der Wirtschaftsweise Truger hält die hohe Zahl von Beamten in Deutschland für fragwürdig. Aus der Nachrichtenredaktion Inken Henkel.
3: Der Neuen Osnabrücker Zeitung sagte Truger, Lehrer und Universitätsprofessoren wie er müssten seiner Ansicht nach nicht zwingend verbeamtet werden. Vor allem aber spricht sich der Wirtschaftsweise dafür aus, Beamte in die gesetzliche Krankenversicherung einzubeziehen. So würden Staatsdiener stärker in die Solidargemeinschaft eingebunden und die Entstehung eines Klassensystems würde verhindert. Durch die guten Gehälter der Beamten könne die Kassenlage der GKV gestärkt werden.
1: Bei neuen israelischen Angriffen im Süden Libanons sind nach libanesischen Angaben mindestens 2 Menschen getötet worden. Unter den Toten sei ein Rettungssanitäter von der Hisbollah-nahen Organisation Islamisches Gesundheitskomitee, teilte das Gesundheitsministerium in Beirut mit. Bei den Angriffen seien weitere 10 Menschen verletzt worden, darunter 6 Nothelfer. Erst am Samstag waren bei israelischen Angriffen im Südlibanon 11 Menschen getötet worden. In Zypern hat die konservative DISI-Partei die Parlamentswahl gewonnen. Sie kam nach Auszählung fast aller Stimmen auf gut 27%. Auf Platz 2 landete die kommunistische Akel-Partei mit fast 24%. Drittstärkste Kraft wurde die ultranationalistische Elam mit 11%. Für den konservativen Präsidenten Christodoulides ist der Wahlausgang ein Rückschlag, da seine bisherigen Unterstützer aus dem zentristischen Lager stark an Zustimmung einbüßten. Direkte Auswirkungen auf die Regierung hat die Wahl jedoch nicht. Die politische Macht hat laut Verfassung der Präsident. Das Wetter in Deutschland, nachts locker, bewölkt bis klar und verbreitet trocken, minimal 17 bis 7 Grad, am Tage oft sonnig, im Südschwarzwald und an den Alpen später bewölkt, vereinzelt sind Schauer möglich bei Höchstwerten von 20 bis maximal 34 Grad. Es ist 3:03 Uhr.
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1: Um 4 Uhr mit Olaf Knapp. Internationale Friedensmissionen weltweit stehen zunehmend unter Druck. Das zeigt ein neuer Bericht des Friedensforschungsinstituts SIPRI. Aus Stockholm, Jana Sinram.
2: Ende 2025 waren weltweit knapp 79.000 internationale Kräfte in Friedensmissionen im Einsatz, so wenige wie seit rund 25 Jahren nicht mehr. Einer der Hauptgründe für den Rückgang ist demnach die finanzielle Situation bei den Vereinten Nationen. Große Geldgeber wie die USA und China haben ihre Beiträge verspätet oder gar nicht gezahlt. Dazu kommen politische Konflikte. Im UNO-Sicherheitsrat blockieren sich die Vetomächte zunehmend gegenseitig.
1: Ist es nötig, dass Lehrer Beamte sind? Der Wirtschaftsweise Truger hält die hohe Zahl von Beamten in Deutschland für fragwürdig. Aus der Nachrichtenredaktion Inken Henkel.
3: Der Neuen Osnabrücker Zeitung sagte Truger, Lehrer und Universitätsprofessoren wie er müssten seiner Ansicht nach nicht zwingend verbeamtet werden. Vor allem aber spricht sich der Wirtschaftsweise dafür aus, Beamte in die gesetzliche Krankenversicherung einzubeziehen. So würden Staatsdiener stärker in die Solidargemeinschaft eingebunden und die Entstehung eines Klassensystems würde verhindert. Durch die guten Gehälter der Beamten könne die Kassenlage der GKV gestärkt werden.
1: Zehntausende Menschen haben in Madrid gegen hohe Mieten und Wohnungsknappheit demonstriert. Die Organisatoren gaben die Zahl der Teilnehmer mit mehr als 100.000 an. Ein Regierungsvertreter sprach von geschätzt 23.000 Demonstranten. Zu dem Protest aufgerufen hatte der Mieterbund. Nach einer aktuellen Studie hat sich die Durchschnittsmiete in Spanien im Verlauf des vergangenen Jahrzehnts verdoppelt. Die Wohnungsknappheit wird unter anderem durch die Vermietung von Wohnungen an Touristen und die Zuwanderung befördert. Nach 3,5 Stunden Flug sind 3 chinesische Taikonauten an der Weltraumstation Tiangong angekommen. Ihr Raumschiff dockte am Abend deutscher Zeit problemlos an, wie die Nachrichtenagentur Xinhua mitteilte. Nach Angaben der Raumfahrtbehörde sind die 3, die kurz nach 17 Uhr in der Wüste Gobi gestartet waren, in gutem Zustand. Einer der 3 Taikonauten soll im Rahmen der Mission ein ganzes Jahr im All bleiben. Aufgabe der Crew ist es unter anderem, wissenschaftliche Experimente und Weltraumspaziergänge durchzuführen. China will bis 2030 Menschen auf dem Mond landen lassen. Das Wetter in Deutschland. Am Tage oft sonnig, im Südschwarzwald und an den Alpen. Später bewölkt, vereinzelt sind Schauer möglich bei 20 bis 34 Grad. Dienstag meist sonnig und trocken, 24 bis 34 Grad. Und am Mittwoch heiter, nur teilweise wolkig, bei 17 bis maximal 32 Grad. Es ist 4.03 Uhr.
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1: Um 5 Uhr mit Olaf Knapp. Internationale Friedensmissionen weltweit stehen zunehmend unter Druck. Das zeigt ein neuer Bericht des Friedensforschungsinstituts SIPRI. Aus Stockholm, Jana Senram.
2: Ende 2025 waren weltweit knapp 79.000 internationale Kräfte in Friedensmissionen im Einsatz, so wenige wie seit rund 25 Jahren nicht mehr. Einer der Hauptgründe für den Rückgang ist demnach die finanzielle Situation bei den Vereinten Nationen. Große Geldgeber wie die USA und China haben ihre Beiträge verspätet oder gar nicht gezahlt. Dazu kommen politische Konflikte. Im UNO-Sicherheitsrat blockieren sich die Vetomächte zunehmend gegenseitig.
1: Ist es nötig, dass Lehrer Beamte sind? Der Wirtschaftsweise Truger hält die hohe Zahl von Beamten in Deutschland für fragwürdig. Aus der Nachrichtenredaktion Inken Henkel.
3: Der Neuen Osnabrücker Zeitung sagte Truger, Lehrer und Universitätsprofessoren wie er müssten seiner Ansicht nach nicht zwingend verbeamtet werden. Vor allem aber spricht sich der Wirtschaftsweise dafür aus, Beamte in die gesetzliche Krankenversicherung einzubeziehen. So würden Staatsdiener stärker in die Solidargemeinschaft eingebunden und die Entstehung eines Klassensystems würde verhindert. Durch die guten Gehälter der Beamten könne die Kassenlage der GKV gestärkt werden.
1: Zehntausende Menschen haben in Madrid gegen hohe Mieten und Wohnungsknappheit demonstriert. Die Organisatoren gaben die Zahl der Teilnehmer mit mehr als 100.000 an. Ein Regierungsvertreter sprach von 23.000 Demonstranten. Zu dem Protest aufgerufen hatte der Mieterbund. Nach einer aktuellen Studie hat sich die Durchschnittsmiete in Spanien im Verlauf des vergangenen Jahrzehnts verdoppelt. Die Wohnungsknappheit wird unter anderem durch die Vermietung von Wohnungen an Touristen und die Zuwanderung befördert. Mehr als 1,5 Millionen Gläubige aus aller Welt sind zur islamischen Pilgerfahrt Hadsch nach Mekka gereist. Trotz des Krieges im Nahen Osten. Diese Zahl nannten die saudi-arabischen Behörden. Die US-Botschaft in Riad hatte ihren Bürgern geraten, wegen der angespannten Lage nicht an der Pilgerfahrt teilzunehmen. Der Hadsch gehört zu den 5 Säulen des Islam. Gläubige Muslime, die gesund sind und es sich finanziell leisten können, sollen mindestens einmal im Leben daran teilnehmen. Das waren die Nachrichten. Das Wetter in Deutschland. Am Tage oft sonnig, im Südschwarzwald und an den Alpen, später bewölkt, vereinzelt sind Schauer möglich. 20 bis maximal 34 Grad. Dienstag meist sonnig und trocken, bei maximal 24 bis 34 Grad. Und am Mittwoch wird es heiter und nur teilweise wolkig, bei 17 bis maximal 32 Grad. Es ist 5:03 Uhr.
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2: Um 6 Uhr mit Michael Hafke. Friedensmissionen weltweit stehen zunehmend unter Druck. Das zeigt ein neuer Bericht des Friedensforschungsinstituts SIPRI. Aus Stockholm, Jana Sinram.
3: Ende 2025 waren weltweit knapp 79.000 internationale Kräfte in Friedensmissionen im Einsatz, so wenige wie seit rund 25 Jahren nicht mehr. Allein in den letzten 10 Jahren hat sich die Zahl laut dem SIPRI-Bericht fast halbiert. Einer der Hauptgründe für den Rückgang ist demnach die finanzielle Situation bei den Vereinten Nationen. Große Geldgeber wie die USA und China haben ihre Beiträge verspätet oder gar nicht gezahlt. Dazu kommen politische Konflikte. Im UNO-Sicherheitsrat blockieren sich die Vetomächte zunehmend gegenseitig. Dadurch wird es schwerer, Mandate zu verlängern oder neue Missionen zu beschließen. Wenn es so weitergeht, könnte die Zahl der Konflikte laut SIPRI weiter zunehmen und sie hätten noch schwerere Folgen für die Zivilbevölkerung.
2: Die Ukraine hat nach den massiven russischen Luftangriffen auf Kiew eine Dringlichkeitssitzung des UN-Sicherheitsrats beantragt. Der ukrainische Außenminister Sibiya warf der Führung in Moskau vor, mit den Attacken fehlende militärische Fortschritte kompensieren zu wollen. Er forderte eine entschlossene Reaktion der internationalen Gemeinschaft. Bei den russischen Luftschlägen von der Nacht auf Sonntag waren in der Ukraine mindestens 4 Menschen ums Leben gekommen. Zum dritten Mal setzte Moskau dabei eine Hyperschallrakete ein, die auch mit Atomsprengköpfen bestückt werden kann. Ist es nötig, dass Lehrer Beamte sind? Der Wirtschaftsweise Truger hält die hohe Zahl von Beamten in Deutschland für fragwürdig. Aus der NDR Nachrichtenredaktion Inken Henkel.
4: Der Neuen Osnabrücker Zeitung sagte Truger, Lehrer und Universitätsprofessoren wie er müssten seiner Ansicht nach nicht zwingend verbeamtet werden. Vor allem aber spricht sich der Wirtschaftsweise dafür aus, Beamte in die gesetzliche Krankenversicherung einzubeziehen. So würden Staatsdiener stärker in die Solidargemeinschaft eingebunden und die Entstehung eines Klassensystems würde verhindert. Durch die guten Gehälter der Beamten könne die Kassenlage der GKV gestärkt werden.
2: Bundesinnenminister Dobrindt sieht ein gesetzliches Social-Media-Verbot für Kinder skeptisch. Ein einfaches Verbot für Plattformen wie Facebook, Instagram oder TikTok halte er für schwer durchsetzbar, sagte der CSU-Politiker der Funke Mediengruppe. Seiner Meinung nach trifft nicht der Staat die Entscheidung, ab wann ein Kind ein Handy bekommt, sondern Familien und Eltern. In Deutschland beschäftigt sich gerade eine Expertenkommission mit dem Thema, um Handlungsempfehlungen zum Kinder- und Jugendschutz in der digitalen Welt zu erarbeiten. Die Ergebnisse sollen im Sommer vorliegen. Bei einem Brand auf einem Frachter im Hamburger Hafen sind 8 Menschen schwer verletzt worden. Es handelt sich um 7 Crewmitglieder und einen Feuerwehrmann. Aus Hamburg Elias Bartel.
5: Im Lagerbereich des rund 90 Meter langen Schiffs war Feuer ausgebrochen. Die Besatzung hatte schon erste Löschversuche unternommen, als die Feuerwehr eintraf. Rund 80 Einsatzkräfte kämpften knapp 3 Stunden gegen die Flammen. Auch das Löschboot Branddirektor Westphal war im Einsatz. Feuerwehrtaucher sicherten die Einsatzkräfte zusätzlich ab. Eine Person blieb nach notärztlicher Behandlung am Einsatzort. Warum das Feuer ausbrach, ist noch unklar. Die Polizei ermittelt.
2: Und das waren die Nachrichten. Das Wetter Norddeutschlands gibt viel Sonne, ab und zu sind auch ein paar lockere Wolken dabei, bei Werten zwischen 22 und 28 Grad an den Küsten, dann ist es etwas kühler. Und morgen zeigt sich wieder häufig die Sonne, von der dänischen Grenze und der Ostsee gibt es dann später mehr Wolken, dazu vereinzelt Schauer und Gewitter und es wird deutlich wärmer, 21 bis 31 Grad. Am Mittwoch dann erneut Sonnenschein und Wolken und 15 bis 23 und ähnlich sieht's am Donnerstag aus, es ist wieder heiter bis wolkig und dann 16 bis 23. Grad. Es ist 6.04 Uhr.
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1: Um 7 Uhr mit Michael Hafke. Friedensmissionen weltweit stehen zunehmend unter Druck. Das zeigt der neue Bericht des Friedensforschungsinstituts SIPRI. Aus Stockholm, Jana Sinram.
2: Ende 2025 waren weltweit knapp 79.000 internationale Kräfte in Friedensmissionen im Einsatz, so wenige wie seit rund 25 Jahren nicht mehr. Allein in den letzten 10 Jahren hat sich die Zahl laut dem SIPRI-Bericht fast halbiert. Einer der Hauptgründe für den Rückgang ist demnach die finanzielle Situation bei den Vereinten Nationen. Große Geldgeber wie die USA und China haben ihre Beiträge verspätet oder gar nicht gezahlt. Dazu kommen politische Konflikte. Im UNO-Sicherheitsrat blockieren sich die Vetomächte zunehmend gegenseitig. Dadurch wird es schwerer, Mandate zu verlängern oder neue Missionen zu beschließen. Wenn es so weitergeht, könnte die Zahl der Konflikte laut SIPRI weiter zunehmen und sie hätten noch schwerere Folgen für die Zivilbevölkerung.
1: Die Ukraine hat nach den massiven russischen Luftangriffen auf Kiew eine Dringlichkeitssitzung des UN-Sicherheitsrats beantragt. Der ukrainische Außenminister Sibiya warf der Führung in Moskau vor, mit den Attacken fehlende militärische Fortschritte kompensieren zu wollen. Er forderte eine entschlossene Reaktion der internationalen Gemeinschaft. Bei den russischen Luftschlägen von der Nacht auf Sonntag waren in der Ukraine mindestens 4 Menschen ums Leben gekommen. Zum 3. Mal setzte Moskau dabei eine Hyperschallrakete ein, die auch mit Atomsprengköpfen bestückt werden kann. Ist es nötig, dass Lehrer Beamte sind? Der Wirtschaftsweise Truger hält die hohe Zahl von Beamten in Deutschland für fragwürdig. Aus der NDR Nachrichtenredaktion Inken Henkel.
3: Der Neuen Osnabrücker Zeitung sagte Truger, Lehrer und Universitätsprofessoren wie er müssten seiner Ansicht nach nicht zwingend verbeamtet werden. Vor allem aber spricht sich der Wirtschaftsweise dafür aus, Beamte in die gesetzliche Krankenversicherung einzubeziehen. So würden Staatsdiener stärker in die Solidargemeinschaft eingebunden und die Entstehung eines Klassensystems würde verhindert. Durch die guten Gehälter der Beamten könne die Kassenlage der GKV gestärkt werden.
1: Innerhalb der Regierungsparteien gibt es Kritik an möglichen Kürzungen beim Elterngeld. SPD-Fraktionsvize Schmidt sagte dem Nachrichtenmagazin Spiegel, Familienpolitik dürfe kein Steinbruch für kurzfristige Haushaltskonsolidierungen sein, sondern müsse verlässlich und planbar bleiben. Vorher hatte schon CDU-Generalsekretär Lindemann vor Einschnitten beim Elterngeld gewarnt. Angesichts der schwierigen Finanzlage muss Bundesfamilienministerin Prien in ihrem Etat eine 500 Millionen Euro einsparen. Im Gespräch ist unter anderem die Bezugsdauer des Elterngelds zu verkürzen oder die Bezüge zu senken. Bei einem Brand auf einem Frachter im Hamburger Hafen sind 8 Menschen schwer verletzt worden. Es handelt sich um 7 Crewmitglieder und einen Feuerwehrmann. Aus Hamburg Elias Bartel.
4: Im Lagerbereich des rund 90 Meter langen Schiffs war Feuer ausgebrochen. Die Besatzung hatte schon erste Löschversuche unternommen, als die Feuerwehr eintraf. Rund 80 Einsatzkräfte kämpften knapp 3 Stunden gegen die Flammen. Auch das Löschboot Branddirektor Westphal war im Einsatz. Feuerwehrtaucher sicherten die Einsatzkräfte zusätzlich ab. Eine Person blieb nach notärztlicher Behandlung am Einsatzort. Warum das Feuer ausbrach, ist noch unklar. Die Polizei ermittelt.
1: Und das waren die Nachrichten. Das Wetter Norddeutschlands gibt viel Sonne. Ab und zu sind auch ein paar lockere Wolken dabei. Bei Werten zwischen 22 und 28 Grad an den Küsten ist es etwas kühler. Morgen dann wieder häufig viel Sonne von der dänischen Grenze und der Ostsee. Später dann mehr Wolken, auch vereinzelte Schauer und Gewitter und 21 bis 31 Grad. Deutlich kühler wird es am Mittwoch, dazu erneut Sonnenschein und Wolken und 15 bis 23 und ähnlich sieht es am Donnerstag aus, heiter bis wolkig und 16 bis 23 Grad. Es ist 7.04 Uhr.
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1: Um 8 Uhr mit Michael Hafke. Internationale Friedensmissionen weltweit stehen zunehmend unter Druck. Das zeigt ein neuer Bericht des Friedensforschungsinstituts SIPRI. Aus Stockholm, Jana Sinram.
2: Ende 2025 waren weltweit knapp 79.000 internationale Kräfte in Friedensmissionen im Einsatz, so wenige wie seit rund 25 Jahren nicht mehr. Einer der Hauptgründe für den Rückgang ist demnach die finanzielle Situation bei den Vereinten Nationen. Große Geldgeber wie die USA und China haben ihre Beiträge verspätet oder gar nicht gezahlt. Dazu kommen politische Konflikte. Im UNO-Sicherheitsrat blockieren sich die Vetomächte zunehmend gegenseitig.
1: Die Ukraine hat nach den massiven russischen Luftangriffen auf Kiew eine Dringlichkeitssitzung des UN-Sicherheitsrats beantragt. Der ukrainische Außenminister Sibiya warf der Führung in Moskau vor, mit den Attacken fehlende militärische Fortschritte kompensieren zu wollen. Er forderte eine entschlossene Reaktion der internationalen Gemeinschaft. Bei den russischen Luftschlägen von der Nacht auf Sonntag waren in der Ukraine mindestens 4 Menschen ums Leben gekommen. Zum dritten Mal setzte Moskau dabei eine Hyperschallrakete ein, die auch mit Atomsprengköpfen bestückt werden kann. Ist es nötig, dass Lehrer Beamte sind? Der wirtschaftsweise Truger hält die hohe Zahl von Beamten in Deutschland für fragwürdig. Aus der NDR Nachrichtenredaktion Ingen Henkel.
3: Der Neuen Osnabrücker Zeitung sagte Truger, Lehrer und Universitätsprofessoren wie er müssten seiner Ansicht nach nicht zwingend verbeamtet werden. Vor allem aber spricht sich der Wirtschaftsweise dafür aus, Beamte in die gesetzliche Krankenversicherung einzubeziehen. So würden Staatsdiener stärker in die Solidargemeinschaft eingebunden und die Entstehung eines Klassensystems würde verhindert. Durch die guten Gehälter der Beamten könne die Kassenlage der GKV gestärkt werden.
1: Bundesinnenminister Dobrindt sieht ein gesetzliches Social-Media-Verbot für Kinder skeptisch. Ein einfaches Verbot für Plattformen wie Facebook, Instagram oder TikTok halte er für schwer durchsetzbar, sagte der CSU-Politiker der Funke Mediengruppe. Seiner Meinung nach trifft nicht der Staat die Entscheidung, ab wann ein Kind ein Handy bekommt, sondern Familien und Eltern. In Deutschland beschäftigt sich gerade eine Expertenkommission mit dem Thema, um Handlungsempfehlungen zum Kinder- und Jugendschutz in der digitalen Welt zu erarbeiten. Die Ergebnisse sollen im Sommer vorliegen. Bundeskanzler Merz hat sich schon für ein Social-Media-Verbot für Kinder unter 14 Jahren ausgesprochen. In Kalifornien hoffen die Behörden darauf, dass sich eine drohende Explosion eines Chemikalientanks doch noch abwenden lässt. In den nächsten Stunden wollen Einsatzkräfte überprüfen, ob ein Riss in dem Tank die Explosionsgefahr gebannt hat. Aus Los Angeles, Antje Sieb.
4: Bei einer Inspektion hatten sich Hinweise auf einen Riss ergeben. Jetzt sollen Einsatzkräfte vor Ort feststellen, ob sich der Druck im Tank dadurch ausreichend verringert hat. Der Tank wird aus Sicherheitsgründen seit Tagen hauptsächlich mit Drohnen überwacht, um die Einsatzkräfte nicht unnötig zu gefährden. Um bei einem Leck die Gefahr für die Umwelt möglichst gering zu halten, habe die Feuerwehr bereits Vorkehrungen getroffen. Kaliforniens Gouverneur Gavin Newsom hatte am Wochenende wegen des Vorfalls einen Notstand erklärt. Im Umkreis des gefährdeten Tanks können weiter Zehntausende Menschen nicht zurück in ihre Häuser.
1: Und das waren die Nachrichten. Das Wetter Norddeutschlands gibt viel Sonne, ab und zu auch ein paar lockere Wolken bei Werten zwischen 22 und 29 Grad. Dazu ist es an den Küsten etwas kühler. Morgen dann zeigt sich wieder häufig die Sonne und von der dänischen Grenze und der Ostsee gibt es später mehr Wolken. Dazu vereinzelt Schauer und Gewitter und das bei 22 bis 32 Grad. Am Mittwoch dann erneut Sonnenschein und Wolken und 15 bis 23 und ähnlich sieht's am Donnerstag aus. Es ist wieder heiter und wolkig und das bei 15 bis 24 Grad. Es ist 8.04 Uhr.
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1: Um 9 Uhr mit Michael Hafke. Die Zahl der Einsatzkräfte bei internationalen Friedensmissionen ist im vergangenen Jahr auf den niedrigsten Stand seit mindestens 25 Jahren gesunken. Das zeigt ein Bericht des Friedensforschungsinstituts SIPRI. Aus der NDR Nachrichtenredaktion Karl Schreiber.
2: Friedenseinsätze in den Krisengebieten auf dieser Welt müssen laut SIPRI immer häufiger mit weniger Personal auskommen. Demnach haben Ende 2025 knapp 79.000 Einsatzkräfte für Friedensmissionen gearbeitet. Das ist mit 17% der stärkste Rückgang der vergangenen 10 Jahre. Ein Grund, so die Forscher, es fehlt an Geld. Aber auch die geopolitische Lage und die damit verbundenen politischen Pattsituationen im UN-Sicherheitsrat sind dem Bericht zufolge ein Problem. Die 5 ständigen Mitglieder USA, China, Russland, Großbritannien und Frankreich können dort mögliche Einsätze mit ihrem Veto blockieren.
1: Einen Tag nach den massiven russischen Luftangriffen auf Kiew meldet die Ukraine neue Attacken auf den Süden des Landes. In der Region Cherson wurden demnach mindestens 2 Menschen getötet und viele weitere verletzt. Auch in der Stadt Saporischschja soll es Verletzte geben. Von russischer Seite aus hieß es, dass die Ukraine unter anderem Ziele in der Region Belgorod attackiert habe. Dort sollen 2 Männer ums Leben gekommen sein. Die gegenseitigen Angriffe folgten auf eine der schwersten russischen Bombardierungen von Kiew seit Kriegsbeginn. Die Ukraine beantragte eine Dringlichkeitssitzung des UN-Sicherheitsrates. Angesichts finanzieller Probleme bei der gesetzlichen Krankenversicherung GKV hält es der Wirtschaftsweise Truger für nötig, die Zahl der Einzahler zu vergrößern. Mit Blick hat er dabei auf die Beamten. Aus der Nachrichtenredaktion Andrea Schnelzer.
3: Dass Beamte aus der gesetzlichen Krankenversicherung rausgehalten werden, hält Truger für völlig falsch. Denn gerade sie könnten durch ihr gutes Gehalt die Kassenlage der GKV durchaus stärken, sagte er der Neuen Osnabrücker Zeitung. In aller Regel sind Beamte aber privat versichert. Der Ökonom plädiert dafür, Staatsdiener stärker in die Solidargemeinschaft einzubinden. So müssten etwa die Beitragszahler der GKV für den Großteil der Gesundheitskosten aufkommen, die Bürgergeldempfänger verursachen. Der Bund mache sich da einen schlanken Fuß, so Truger. Und auch Privatversicherte bleiben außen vor.
1: Die meisten Fälle von vermissten Kindern in Deutschland können aufgeklärt werden. Das hat das Bundeskriminalamt mitgeteilt. Anlass ist der heutige Tag der vermissten Kinder. Demnach gab es im vergangenen Jahr gut 19.200 entsprechende Fälle. Nach 3 Monaten seien bereits 96% von ihnen erledigt, so ein BKA-Sprecher. Bei einem Großteil der vermissten Kinder handelt es sich demnach um Fälle von Kindesentziehungen, Dauerausreißern oder unbegleiteten minderjährigen Flüchtlingen. Auch wenn die Aufklärungsquote hoch ist, so sind die aktuellen Zahlen im Vergleich zum Vorjahr leicht gestiegen. Bei einem Brand auf einem Frachtschiff im Hamburger Hafen sind mehrere Menschen schwer verletzt worden. Unter ihnen ist den Angaben zufolge auch ein Feuerwehrmann. Der Brand war gestern Nachmittag im Lagerbereich des Schiffes ausgebrochen. Etwa 80 Einsatzkräfte kämpften stundenlang gegen die Flammen. Warum das Feuer aus ist, ist noch unklar. Die Polizei ermittelt. Und das waren die Nachrichten. Und das Wetter in Norddeutschland, es gibt viel Sonne, ab und zu auch ein paar lockere Wolken bei Höchstwerten zwischen 22 und 29 Grad. Dazu ist es an den Küsten etwas kühler. Und auch morgen zeigt sich wieder häufig die Sonne. Von der dänischen Grenze und der Ostsee gibt es später mehr Wolken. Dazu kommen vereinzelte Schauer oder Gewitter bei 22 bis 32 Grad. Und ähnlich sieht es am Mittwoch aus, erneut Sonnenschein und Wolken, es wird aber kühler, 15 bis 23 Grad und so sieht es auch am Donnerstag aus, heiter und wolkig und 15 bis 24 Grad. Es ist 9.05 Uhr.
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1: Um 10 Uhr mit Michael Hafke. Internationale Friedensmissionen weltweit stehen zunehmend unter Druck. Das zeigt ein neuer Bericht des Friedensforschungsinstituts SIPRI. Aus Stockholm, Jana Sinram.
2: Ende 2025 waren weltweit knapp 79.000 internationale Kräfte in Friedensmissionen im Einsatz, so wenige wie seit rund 25 Jahren nicht mehr. Allein in den letzten 10 Jahren hat sich die Zahl laut dem SIPRI-Bericht fast halbiert. Einer der Hauptgründe für den Rückgang ist demnach die finanzielle Situation bei den Vereinten Nationen. Große Geldgeber wie die USA und China haben ihre Beiträge verspätet oder gar nicht gezahlt. Dazu kommen politische Konflikte. Im UNO-Sicherheitsrat blockieren sich die Vetomächte zunehmend gegenseitig. Dadurch wird es schwerer, Mandate zu verlängern oder neue Missionen zu beschließen. Wenn es so weitergeht, könnte die Zahl der Konflikte laut SIPRI weiter zunehmen und sie hätten noch schwerere Folgen für die Zivilbevölkerung.
1: Einen Tag nach den massiven russischen Luftangriffen auf Kiew meldet die Ukraine neue Attacken auf den Süden des Landes. In der Region Cherson wurden demnach mindestens 2 Menschen getötet und viele weitere verletzt. Auch in der Stadt Saporischschja soll es Verletzte geben. Von russischer Seite aus hieß es, dass die Ukraine unter anderem Ziele in der Region Belgorod attackiert habe. Dort sollen 2 Männer ums Leben gekommen sein. Die gegenseitigen Angriffe folgten auf eine der schwersten russischen Bombardierungen von Kiew seit Kriegsbeginn. Die Ukraine beantragte eine Dringlichkeitssitzung des UN-Sicherheitsrats. Ist es notwendig, dass Lehrer Beamte sind? Der Wirtschaftsweise Truger hält die hohe Zahl von Beamten in Deutschland für fragwürdig. Aus der NDR-Nachrichtenredaktion Inken Henkel.
3: Der Neuen Osnabrücker Zeitung sagte Truger, Lehrer und Universitätsprofessoren wie er müssten seiner Ansicht nach nicht zwingend verbeamtet werden. Vor allem aber spricht sich der Wirtschaftsweise dafür aus, Beamte in die gesetzliche Krankenversicherung einzubeziehen. So würden Staatsdiener stärker in die Solidargemeinschaft eingebunden und die Entstehung eines Klassensystems würde verhindert. Durch die guten Gehälter der Beamten könne die Kassenlage der GKV gestärkt werden. Außerdem kritisiert Truger eine unfaire Verteilung der Kosten im Gesundheitssystem zu Lasten der Beitragszahler. Die müssten die Gesundheitsversorgung von Bürgergeldempfängern zum großen Teil schultern. Auch hier würden die Beamten ungerechtfertigt profitieren.
1: Innerhalb der Regierungsparteien gibt es Kritik an möglichen Kürzungen beim Elterngeld. SPD-Fraktionsvize Schmidt sagte dem Nachrichtenmagazin Spiegel, Familienpolitik dürfe kein Steinbruch für kurzfristige Haushaltskonsolidierungen sein, sondern müsse verlässlich und planbar bleiben. Vorher hatte schon CDU-Generalsekretär Linnemann vor Einschnitten beim Elterngeld gewarnt. Angesichts der schwierigen Finanzlage muss Bundesfamilienministerin Prien in ihrem Etat 500 Millionen Euro einsparen. Im Gespräch ist unter anderem die Bezugsdauer des Elterngelds zu verkürzen oder die Bezüge zu senken. Eintauchen in die Geschichte, das lässt sich heute an vielen Standorten von historischen Mühlen im Norden. Am Deutschen Mühlentag öffnen die teils mehrere hundert Jahre alten Bauwerke ihre Türen für Besucherinnen und Besucher. Ihnen wird dort unter anderem gezeigt, wie das Getreidemahlen in den Mühlen früher funktioniert hat oder wie Wasser geschöpft wurde. Und das waren die Nachrichten. Das Wetter Norddeutschlands gibt viel Sonne, ab und zu auch ein paar lockere Wolken bei Höchstwerten von 22 bis 29 Grad. An den Küsten ist es etwas kühler. Morgen wieder viel Sonne, von der dänischen Grenze und der Ostsee her später mehr Wolken, vereinzelt auch Schauer und Gewitter und 22 bis 32 Grad. Am Mittwoch erneut Sonnenschein und Wolken, etwas kühler, 15 bis 23, ähnlich am Donnerstag, heiter und wolkig und dann 15 bis 24 Grad. Es ist 10.04 Uhr.
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5: Er fuhr im Auto irgendwie rum und das stoppte an der Ampel und da fiedelte eine Musikerin und die spielte wunderbare Geige. Hat er angehalten, ist ausgestiegen, hat gesagt, ey, du bist ja super, komm mal bitte ins Studio. Und Scarlett Rivera hieß diese Frau und die hat er nun eingeladen und die hat mit ihm die nächsten Alben aufgenommen und war auch dann Mitglied dieser Rolling Thunder Review.

0: Ja, guten Abend. Herzlich willkommen auch von uns beim Göttinger Literaturherbst zu diesem Abend über Bob Dylan.
1: Ja.
0: Wir haben bei Urban Pop schon mal über Bob Dylan gesprochen in unserem Podcast. Das ist 4,5 Jahre her. Da hatten wir uns sehr viel vorgenommen. Man muss wissen, Bob Dylan hat ja 39 Alben gemacht und wir sind in der ersten Folge, die wir gemacht haben, die dauern ja ungefähr immer so eine Stunde, haben wir es geschafft bis zum Jahr 1967. Mehr war nicht zu machen.
1: Ja.
0: Und dann habe ich leichtsinnig...
1: Folge 2 kommt ja
0: bald. Ja, Folge 2 habe ich dann gesagt, ja, also wir brauchen jetzt ein bisschen Zeit, um uns vorzubereiten für die nächste Folge. Und 4,5 Jahre später sind wir jetzt soweit.
1: Ja.

0: Ich will einfach noch mal vorweg sagen, Bob Dylan ist ja einer der wenigen Künstler, der neben Grammys, die er bekommen hat, einen Oscar hat, einen Pulitzer-Preis und einen Literatur-Nobelpreisträger und ist aber eigentlich Musiker. Unglaublich eigentlich.
1: Ja, das ist, glaube ich, ein Unikat. Also das gibt es, glaube ich, dann doch nicht zweimal. Ne? Aber es ist einfach, er ist aber auch nicht zu fassen. Er ist einfach so spontan, so exzentrisch, so überraschend auch. Und auch in seinen Texten fragt man sich dann doch, was soll das jetzt bedeuten? Manchmal ist es relativ klar, manchmal nicht. Und deswegen ist es offen für Spekulationen. Und das haben ja nun einige der Dylanologen weidlich ausgekochtet. Einer ist immer in den Müll gestiegen und hat irgendwie versucht, aus dem Mülleimer irgendwelche Andeutungen. A.J. Weberman, der hat also immer im Mülleimer rumgesucht und geguckt, was könnte das jetzt bedeuten? Könnte das irgendwas mit dem Text so und so zu tun haben? Ist schon krank, ne?
0: Aber auf seiner Seite hat Bob Dylan ja in seinen Texten nicht nur womöglich gedichtet oder autobiografisches einfließen lassen, sondern er hat ja ganz viele Spuren auch gelegt. Und diesen Spuren wollen wir ein bisschen nachgehen. Da ist viel zu entdecken. Und ich lade Sie jetzt herzlich ein, mit uns zusammen zurückzugehen ins Jahr 1967. Da bin ich noch gar nicht geboren. Also ich besuche dieses Jahr jetzt quasi mit Ihnen zusammen.
1: Was?
0: Ja, man sieht es mir nicht an, aber es ist so.
1: Aber wir können ja mal kurz rekapitulieren. Ja. Wo sind wir denn stehen geblieben bei Folge 1? Ne? Also es war, glaube ich, so, 66 hatte er seinen großen Motorradunfall. Er hat sich nach Woodstock zurückgezogen im Staat New York, der Ort, der später berühmt wurde, weil in der Nähe dann ein Festival stattfand. Lebte mit seiner Familie, mit seiner neuen Frau Sarah und den Kindern, bekam Kinder. Und sonst hörte man wenig. Keine Auftritte, keine Interviews, nichts. Und dann hat er 67 ein Album aufgenommen, John Wesley Harding. Das hat er schon in Nashville aufgenommen.

0: Genau, und wichtig ist zu erwähnen, finde ich, dass Bob Dylan, und das zeigt sich dann hier auch schon, 1967 eben dieses John Wesley Harding Album aufgenommen hat, also ein ja akustisch geprägtes Album zu der Zeit, wo man ja Popmusik, Rockmusik machte, wie Sgt. Pepper, mit großen Farben, mit Explosionen, mit Klangexperimenten macht Bob Dylan genau das Gegenteil. Das werden wir noch sehen, das zieht sich so durch. Er ist sehr, ja, wie soll ich mal sagen, also er macht große Kurswechsel. Er macht es manchmal aus Prinzip, er macht es auch, weil er es kann, aber auch.
1: Ja, also er hält sich an überhaupt keine Regeln oder sowas oder Verpflichtungen. Sowas, was man bei den Rolling Stones beobachtet hat, da haben nun die Beatles Sgt. Pepper gemacht und dann müssen sie natürlich mit diesem nächsten Album, Her Satanic Majesties, irgendwie versuchen, auch sowas rumzufrickeln. Das hat der nicht nötig. Das interessiert ihn überhaupt nicht. Ne? Er hat ja auch nicht Like a Rolling Stone mit elektrischen Gitarren aufgenommen, weil das unbedingt jetzt irgendwie der Start von einer neuen Welle sein sollte. Er hat einfach Lust drauf und das macht er dann auch und das ist das Gute. Vielleicht auch aus so einem gewissen kleinen Trotz und so einem rebellischen Kopf, der dann sagt, ich will euch alten Folk-Heinis mal was zeigen und hat dann in Newport voll reingehalten. Das haben wir aber auch schon in der ersten Folge beschrieben. Er hat dann einen seltsamen Auftritt gemacht, 69 beim Isle of Wight Festival mit The Band. Vor 200.000 Zuschauern in Woodstock, das war ja im selben Jahr, ne?
0: Da ist er nicht aufgetreten.
1: Nee, da wurde er auch gefragt und so. Nee, das hat er nicht gemacht.
0: Insgesamt ist es so, dass auch der Raum für das, was wir jetzt noch erzählen, aber auch für der Raum für die Kritiken damals, und das wirst du ja auch erzählen können, wie man Bob Dylan über die Jahre immer wieder auch im Musikjournalismus wahrgenommen hat, der Raum ist ja so groß, weil Bob Dylan sich selten äußert. Gar nicht so selten, wie man denkt. Ich habe sogar ein Buch dabei, wo nur Interviews drin sind, das ist recht dick, aber über 65 Jahre eben auch ist das dann irgendwie auch eine Sammlung. Erklären tut er trotzdem nichts in dem Sinne.
1: Aber er äußert sich schon, dass er alles furchtbar findet, wenn die Leute zu sehr auf ihn eindringen wollen. Also wenn sie wissen wollen, was hat das zu bedeuten und was hat das zu bedeuten. Er hasst das. Wenn er solche Sachen in Interviews gefragt wird, dann war echt Ende, war sofort Schluss. Weil er sagt auch, diese ganze Deutelei, was kann das bedeuten, ist vollkommen überflüssig. Und die denken ja auch alle immer, es ist alles autobiografisch, was er macht, seine Erlebnisse, dass die da einflüssen. Das tun sie sicherlich. Aber er hat dann ganz klar gesagt, I don't write confessional songs. Ich schreibe keine autobiografischen Bekennersongs. Es wäre ja genauso, als wäre jetzt Laurence Olivier Hamlet oder so. Also das ist immer eigentlich auch eben Kunst. Ne? Es ist Literatur. Er hasst einfach und ist genervt von Kritikern und Fans, die ständig nach einer autobiografischen Verbindung suchen und jedes Wort umdrehen oder wie dieser Weberman seinen Müll umdreht. Das findet er überhaupt unerträglich.

0: Bob Dylan singt anders. Was hat er gemacht?
1: Also erstmal, der Text ist ja so, der ist ja relativ eindeutig, ja, würde ich mal sagen. Da ist nun nicht viel zu spekulieren, aber er klingt ja seltsam. Und angeblich soll er so eine neue Stimme bekommen haben, weil er nicht geraucht hat. Er hat eine Rauchpause eingelegt und auf einmal war seine Stimme tief und so mehr wie so ein Country-Crooner. Also ganz, ganz, ganz seltsam. Also ich weiß, ich habe das damals gehört, dachte, hey, wer ist das denn? Man konnte es ja kaum erkennen. Ne, das ist schon seltsam. Aber das ganze Album ist irgendwie angenehm.
2: Wir reden über das Album Nashville Skyline, das ist 1969 herausgekommen. Das hat er auch in Nashville aufgenommen. Und da gibt es eine Verbindung, die viele sicher auch kennen, aber die ich ganz wunderbar finde. Und zwar die Freundschaft zu Johnny Cash. Denn er hat zum Teil mit ihm selbst aufgenommen und zum Teil

eigentlich nach Nashville gelockt, auch schon damals, als er Blonde of Blonde aufgenommen hat und so. Der hat ihn überhaupt mal aufgezeigt, du kannst auch woanders arbeiten, nicht nur in New York, ne, sondern, und dann hat er mit einem Produzenten angefangen zu arbeiten, Bob Johnston, der also da zu Hause war, also in Nashville, und der da ihm die Musiker in der Szene vorstellte, und mit denen hat er auch dieses Album aufgenommen. Dabei ein ganz prominenter Gitarrist, Joe South heißt der, der selbst ein erfolgreicher Musiker-Songschreiber war. Games People Play ist von ihm. Und das berühmte Stück Hush, das Deep Purple nachher zu so einem Rock-Hit gemacht haben. Der hat also sehr viele erfolgreiche Sachen geschrieben, ist auch Grammy-Gewinner gewesen. Er war aber auch ein perfekter Studio-Gitarrist. Das war sein Job damals. Und der Dylan hatte angeblich so ein bisschen Angst vor dem sogar. Er sagte, oh, der ist so gut und so, ne? Also das. Und der South war eben einer, der hat dem war egal, ob der nun prominent und bekannt war oder so, ne? Da kommt einer aus New York und will da singen. So, die hatten schon ihren Stolz da in Nashville. Ja, und das ist gute Musik, ist toll gespielt, es ist rund, es ist perfekt eigentlich, ja.

0: Wie ist das angekommen damals? Das war ja eigentlich Country-Musik eher, ist auch ein Klischee, aber eher die Musik, sagen wir mal, nicht des progressiven Amerikas.
1: Ja, man war schon ein bisschen verblüfft, warum Dyer nun eigentlich so ein Country-Album macht. Ne? Also Dylan hatte ja nun noch einen anderen Ruf. Aber es war ja so, Dylan war ja nie genau zu klassifizieren. Das war früher schon so schwierig und ist auch jetzt so gewesen. Insofern hat man das akzeptiert bei ihm. Aber ich selbst fand es ein bisschen seltsam, ehrlich gesagt. Also rein geschmacklich. Aber es ist so, dass man natürlich bei Country-Musik sehen muss. Es war nicht nur immer traditionelle konservative Musik, so die Cowboy-Musik, Country und Western, sondern Country war ja auch einfach ein rudimentärer amerikanischer Musikstil aus Bluegrass, aus Folk-Musik entstanden und war schon oft auch mit Rockmusik gepaart worden. Also zum Beispiel, da gab es ja die Byrds, da gab es dann eine Seitenband, die Flying Burrito Brothers und so. Es gab immer schon mal Stile, wo das gemischt wurde. Und wir denken später an die Eagles, ne? Das sind ja alles, es ist ja keine fremde Sache. Man kann es auch wunderbar verbinden. Man kann schöne Songs schreiben, sentimentale schöne Songs. Und insofern passte das auch zusammen. Harmoniegesänge, schöne Harmonien. Und also insofern war das nicht so weit weg von seinen Folk-Wurzeln.

0: Spielt es eine Rolle, dass 1969 ist eben das Jahr von Woodstock auch, wo ja eine ganze Reihe von Songs und auch heute noch sehr bekannten Liedern sich ja gegen den Vietnamkrieg gewandt haben. Und er macht ein Country-Album. Hat man damals was anderes auch deshalb von ihm erwartet? Hat man sowieso immer viel zu viel von Bob Dylan erwartet?
1: Ja, da war er, hat er sich immer zurückgehalten. Er hat ja früher berühmte Songs, Masters of War und so, Appelle gegen den Atom, die Atombewaffnung und auch gegen den Krieg geschrieben. Aber man kann das von ihm nicht mehr erwarten. Also hier hat er sich komplett rausgehalten. Ne? Keine politischen Kommentare, in den Songs sowieso nicht. Interviews hat er nicht gegeben. Ich glaube, man muss das noch auch nicht erwarten. Das haben natürlich einige. Ich glaube, es waren viele auch enttäuscht, weil sie von ihm nichts hörten. Aber man kann es ihm echt nicht vorwerfen, glaube ich. Vor allen Dingen, weil er ja auch sehr, sehr zurückgezogen lebte, besonders nach diesem Motorradunfall und dieser familiären Phase. Es ist so, dass er, wenn er nicht in Nashville war, in Woodstock lebte, aber das wurde schon schwierig, weil Woodstock wurde so ein Wallfahrtsort. Man wusste, da lebt der Dylan und die Fans und die interessierten Leute haben ihn überrannt, die campten vor dem Haus. Einmal wachten sie auf, er und seine Frau Sarah, und da stand ein Mann in ihrem Schlafzimmer. Also solche kranken Dinge passierten einfach, und er hat dann auch aufgegeben, hat dann gesagt, also hier kann ich nicht in Ruhe mit meiner Familie leben, und ist dann wieder nach New York gezogen, da war er anonymer, später dann nach Kalifornien. Also diese Verfolgung von einem Mann, der ja eigentlich ein paar Jahre gar nicht viel gemacht hatte, ne? Also das war ja, Blond und Blond war 66, jetzt waren da ja ein Album und noch ein, ja zwei Alben eigentlich nur und nicht, keine Konzerte, nichts. Trotzdem ein Mythos, der für die Leute sehr wichtig war.
0: Er beschreibt das selbst in seinem Buch Chronicles auch. Ich habe das hier nochmal mitgebracht. Das ist ja auch manchmal mit Vorsicht zu genießen, aber es ist eine hübsche Passage, die lese ich kurz vor. Ich hatte die Schnauze voll davon, dass ich zum Obermufti geweiht worden war, dass man alles Mögliche in meine Texte hineingeheimniste, dass ihre ursprüngliche Bedeutung in etwas Polemisches verkehrt wurde und dass ich zum Oberpopanz der Rebellion ernannt worden war, zum Hohepriester des Protests, zum Zaren der Andersdenkenden, zum Herzog der Befehlsverweigerung. Und so geht das dann noch zeilenweise weiter. Er hat wirklich, also der Ärger ist immer noch da, als er das schreibt, glaube ich.
1: Ja.
0: Auf jeden Fall das nächste Album, das von ihm auf den Markt kommt, das heißt Self-Portrait, und das ist aus dem Juni 1970. Das
1: ist nun ein ganz seltsamer Schritt.
0: Ja, vor allem ist es besonders schlecht, ehrlich gesagt.
1: Es ist so, es sind nur Coverversionen, fremde Songs. Und in Versionen, und ist er nun nicht der, sag mal, größte Interpret von anderen Songs. Also seine Mitmusiker haben später auch gesagt, ja, er ist ja ein toller Songschreiber und kann wunderbare Texte schreiben und so, aber ein Musiker ist er eigentlich nicht. Ne? Also er kann nicht so gut Gitarre spielen, auch nicht Piano. Singen ist, sagen wir mal, Geschmackssache. Und insofern, dann The Boxer von Paul Simon zu singen, ist mutig. Ne?

0: Und dieses Album ist so entstanden, er hat das dann selbst erzählt später, beim Einspielen und Proben in den Studios in Nashville, aber auch in New York, da sind so Sachen mitgeschnitten worden. Da hat er einfach irgendwelche Songs gesungen. Und das wurde aufgenommen und dann später dachte man, ach, warum bringen wir das nicht raus? Und so war es eigentlich, also ohne großen Plan, ohne, aber ehrlich gesagt, in meinen Augen komplett überflüssig. Ne? Also insofern weiß ich nicht, also auch die anderen Kritiker, Lester Bangs, Greil Marcus, richtig die berühmten amerikanischen Kritiker auch, die im Rolling Stone auch geschrieben haben, die der eine schrieb dann, was im Himmel ist das denn hier? Ne? Weil die haben überhaupt nicht kapiert, was das sein sollte und es auch nicht verstanden. Na gut, aber erfolgreich war es.
1: Komischerweise war es erfolgreich. Das hat aber auch, glaube ich, der Effekt ist, glaube ich, entstanden, weil, das haben wir öfter bei einem Pop schon, dass also ein Nachfolgealbum irgendwie nicht gut ist, aber Leute erwarten viel und bestellen das dann vor. Ach so. Ist schon, bevor es auf dem Markt ist und Leute es gehört haben, ist es dann schon eine goldene oder so Schallplatte geworden, obwohl es keine gute Platte in dem Sinne war.
0: Aber man kann die Sachen auch zurückgeben. Ne?
1: In jedem Fall kommt eine weitere Platte noch im selben Jahr raus, die heißt New Morning. Und die ist ganz gut, finde ich.
0: Das Ding ist ja so, es war früher nie eine lange Zeit. Heutzutage ist es ja so, oder auch in den Jahren, in den 80er, 90er, es dauerte immer ein Jahr, zwei Jahre, bis ein neues Album kommt. Also hier, innerhalb von einem Jahr gleich drei. Und wenn das im Oktober 1970 erscheint, New Morning heißt es ja, es ist wenigstens im halben Jahr vorher aufgenommen worden. Also er hat schon gearbeitet, als dieses Self-Party erschienen ist. Und das ist ja ein richtig schönes Album. New Morning zeigt auch echt, die neue Sonne geht auf irgendwo. Ne? Das

Und da gibt es Lieder, die er in Sessions mit Freunden aufgenommen hat. George Harrison, mit dem er ganz gut befreundet war, er ist auch dabei, hat dann auch einen dieser Songs für sein Album aufgenommen. Es sind schöne Songs.

0: Anfang war auch Bob Johnson als Produzent noch dabei. Der ist dann verschwunden.
1: Der ist dann abgehauen.
0: Ich weiß nicht, hat er vielleicht was anderes zu tun gehabt oder er war dann genervt. Aber dann musste ein anderer Musiker, Al Cooper, der ja auf Like a Rolling Stone diese wunderbare Orgel gespielt hatte, der hat dann so die Rolle übernommen des Produzenten und hat dann aber auch geklagt danach. Also in Interviews, auch in einem eigenen Buch, hat er darüber geklagt, was für eine schwierige Arbeit war es war mit diesem Bob, der ständig seine Meinung änderte, der dann gute Vorschläge erst annahm, sagte, ja, schön, versuchen wir, dann wieder ablehnte, dann Songs aufnahm, die fanden alle toll, dann, nee, wenn alle das toll finden, findet er es vielleicht doch nicht so gut und schmeißt es wieder raus oder nimmt dann andere Songs neu auf. Es war ein Chaos für viele, die mit ihm arbeiten müssen.
1: Ja, und dazu kommt offenbar auch, dass also sowohl Bob Johnston eigene Musikerinnen und Musiker mitbrachte, und Al Cooper auch. Das heißt, da war auch mächtig viel los. Ja. Man musste ziemlich viel sortieren. Ja. Und das wurde dann auch Bob Dylan vermutlich auch zu viel. Und da wurde es irgendwie auch schwierig. Ja, da sind Songs drauf, die sind ganz wunderbar, finde ich. Also If Not For You, das ist eben ein Song, der später von George Harrison ja auch aufgenommen wurde. Ganz toll. The Man in Me, den kennen vielleicht auch einige von Ihnen. Der ist später bei The Big Lebowski groß rausgekommen. Noch ein toller Song, finde ich.

Und dann gibt es eins, Went to see the Gypsy. Das waren aber wirklich Erinnerungen an seine Heimat, an Hibbing, Minnesota. Das war mal auch mit autobiografischen Notizen, die man dann so deutlich erkennt.

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1: Und ich glaube, eine Geschichte war, dass auf einmal 5 Gitarristen im Studio waren, weil alle, jeder hatte welche bestellt und so. Ne? Und das reizte Chaos. Das geht nicht gut. Und insofern ging da viel Bandflöten für Aufnahmen, die dann weggeschmissen wurden. Ein lustiger Song ist Day of the Locusts. Locusts sind irgendwie Vögel, ne? Genau. Und das sind Eindrücke von der Verleihung der Doktorwürde. Er hat in Princeton, der bekannten Universität, die haben ihm einen Doktor verliehen und er wollte da nicht hingehen. Und seine Frau Sarah sagt, oh komm, das ist doch eine Ehre, mach das mal, geh da mal hin. Und dann ist er da hingegangen, notgedrungen, und hat dann einen sehr, sehr zynisch witzigen Text darüber geschrieben.
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0: Begleitet wurde er von David Crosby, der aber damals wohl schon ein großer Liebhaber von Stimulantien und Chemikalien war. Und dann schreibt Dylan in seinem Text dann, na, neben mir sitzt einer, dessen Kopf explodiert gerade. Er meinte David Crosby und solche kleinen Dinge. Also das war schon sehr, sehr witzig. 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Ja, aber der Song New Morning selbst ist einfach ein schöner, upliftinger Song und If Not For You, ein feiner Song, wirklich. Eigentlich so das nur ein Hit, kann man beinahe sagen.
1: Das Album ist auf jeden Fall auch ein Erfolg. Allerdings trennt er sich von seinem Manager. Das, ja, das ist Albert Grossman, eine wichtige Figur.
0: Ja, das muss wohl wirklich ein großer Bruch auch gewesen sein, weil das war ja der Mann, der ihn schon seit Anfang oder Mitte der 60er Jahre betreut hat, der wirklich alles mit ihm geplant hatte, wenn es einen Plan gab, der auch Sachen mitgemacht hat, ihn gebackt hat, Verhandlungen geführt hat. Und jetzt hat er sich von dem getrennt. Ich glaube, es war eher eine Trennung von Dylan aus. Und er trennte sich auch, sagen wir mal, im Urheberrecht, im Musikverlag, weil Dylan jetzt seinen eigenen Verlag aufmachte. Vorher war Grossman sein Verleger. Und er war jetzt autonom und übernahm das Management und diese Dinge und seinen Songverlag selbst. Was weiß ich nicht, also ist wohl so geblieben. Also er hat das dann alles in die Hand genommen, zeigt aber auch, diese sehr sporadischen, exzentrischen, plötzlichen Entscheidungen kommen nicht von irgendwoher, die jetzt in der nächsten Zukunft waren. Das ging ja hin und her, so und so, ne? Und insofern, da fehlte dann vielleicht auch noch diese Figur, die dann nochmal sagte, Bob, let's think about it oder sowas. Nochmal eine kleine Pause.

0: Ja, Bob Dylan, in der Tat haut in den nächsten Jahren einige ganz unterschiedliche Dinge raus und nimmt tolle Musik auf. Zum Beispiel, es gibt ja schon ein Greatest Hits Album, also ich glaube sogar schon das zweite.
1: Das zweite, Volume 2 schon, ja.
0: Genau.
1: Und da hatte er nun extra auch, glaube ich, für das Album eine Single aufgenommen, zusammen mit Leon Russell, dem Pianisten. Und das ist ein sehr attraktiver Song, Watching the River Flow. Das wurde auch so eine Art Single-Hit. Und dann sind zwei Klassiker drauf, die eigentlich 67 schon mal mit The Band aufgenommen wurden in den sogenannten Basement Tapes. 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
1: 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Allerdings nicht in den Urversionen mit The Band, sondern mit anderen Musikern aufgenommen, aber das waren eben auch neue Songs auf einem Greatest Hits Album, die man wirklich wahrnahm und ach ja, die wirklich dieses Album noch aufwerteten, dieses Greatest Hits Album.

0: Aber sonst passierte nicht unbedingt viel an neuer Musik und neuen Songs.
1: Bob Dylan schreibt in diesem Buch, dass er in der Zeit auch doch recht viel damit zu tun hatte, umzuziehen. Also weil er eben ständig, also ich will nicht sagen auf der Flucht, aber er musste eben ständig auch sehen, dass er also von New York dann wieder weiter nach Nashville und zurückgezogen ist. Er musste sehen, dass er irgendwie seine Familie auch zusammenhält. Das wird ihn auch beschäftigt haben. Und das ist ja auch manchmal keine Kleinigkeit. Ich glaube, die hatten zusammen 4 Kinder zu der Zeit. Und das hat ihn, glaube ich, auch beschäftigt. Und dann kriegt er ja auch einen Auftrag für eine Filmmusik. Der Film kommt 1973 raus, das Album auch dazu. Das ist der Film Pat Garrett and Billy the Kid. Also ich glaube, auf Deutsch heißt das Pat Garrett jagt Billy the Kid mit James Coburn und Kris Kristofferson, ein Sam Peckinpah-Film. Ja. Und Dylan spielt sogar auch eine Figur in diesem Film, der heißt Elias und er singt Knockin' on Heaven.

0: Natürlich ein guter Stoff für viele Spekulationen, dass er eine Figur spielt, die eigentlich keinen Namen hat oder nur eine Chiffre
1: Elias,
0: ist.
1: Alias.
0: Und eigentlich macht er auch nicht viel in dem Film. Er steht da immer ein bisschen rum und guckt.
1: Ja. Aber es ist schon so, dass er mit der Familie, mit Sarah und den Kindern dahin gezogen ist. Ich glaube, es wurde in New Mexico gedreht oder so. Also in trister Gegend, also kein Watten, alles wüstenartig und so. Und dann irgendwann sagte seine Frau, what the hell are we doing here? Also was ist wirklich, was machen wir denn bitte hier? Monatelang hängen wir hier rum, weil du da so eine kleine Rolle spielst und so. Also sie war nicht begeistert und dann wurde das auch beendet. Aber der Film war natürlich wieder brutal, wie die Peckinpah-Filme immer waren. Also die sind ja dann schon harter Stoff, finde ich. Aber der Song war eben, ja, das ist ein Gospel-Song eigentlich, ne? Also komm, ja, vom Thema her hätte in alle möglichen Phasen seiner Karriere.
0: Ich würde sagen, das ist ja, also wir wissen jetzt ja, aus welchem Jahr er ist, aber er hätte auch 10 Jahre vorher geschrieben worden können. Oder 15
1: oder 10 Jahre danach.
0: Oder 10 Jahre
1: danach. Nächsten Phase okay. Später.
0: 1973 haut Columbia Records auch noch ein Album raus und das hat Bob Dylan selbst überhaupt nicht gefallen. Das hat den schlichten Titel Dylan. Wie ist das dazu gekommen?
1: Ich weiß nicht, warum die das gemacht haben. Das war eine Sammlung von Outtakes, auch von Outtakes aus den Alben Self-Portrait. Also was Self-Portrait waren ja eigentlich Outtakes sind die Aufnahmen, die man eigentlich wegschmeißt, die man nicht nimmt und so. Solche haben sie dann gesammelt und auch von National Skyline ohne irgendwie seine große Zustimmung. Das hat ihn sehr verärgert. Vielleicht ist das auch der Grund, warum er gesagt hat, hier, ich verlasse jetzt mal diese Firma. Das war natürlich die Firma, die ihn ursprünglich unter Vertrag genommen hatte, Columbia. Und ja, das war dann die Trennung von denen. Und er ging dann mit einem neuen Vertrag bei einem neuen Label, zu einem neuen Label mit David Geffen. Der hatte das Label Asylum
0: ja.
1: aufgemacht. Und das sind so die nächsten Arbeiten, die dann bei ihm erschienen waren. Aber bis da kommt es nun erstmal nicht gleich, sondern er zieht dann erstmal auch nach Kalifornien.

0: keine großen Pläne für eine Zusammenarbeit, aber dann traf Dylan den Robertson wieder und man traf sich auch mit den anderen Mitgliedern von The Band, probte ein paar Stücke, spielte ein wenig zusammen und es funktionierte und man sagte, komm, wir machen das. Und Dylan hat das, glaube ich, auch gemacht, weil er seinen Freunden helfen wollte, weil The Band hatten so eine kleine Krise, weil der erste Ruf war vergangen und die nächsten Platten liefen nicht so gut. Die brauchten auch einen Push. Das war wirklich einer der Gründe, warum er das gemacht hat. Außerdem sind das Musiker gewesen, mit denen er immer gut zusammengearbeitet hat, hatte aber nie mit denen eine Platte aufgenommen. Die alten Platten waren nicht mit The Band aufgenommen. Ne? Sonst nur die Live-Aufnahmen, die überliefert sind. Aber insofern gingen sie dann auch ins Studio und nahmen was auf, was dann 74 erschien.
1: Genau, das ist das Album Planet Waves. Das ist dann eben bei Asylum erschienen. Und da hören wir mal einen Titel draus. Ah. Ich finde, einer der schönsten Songs, also ja immer persönlich, aber ich finde, ein wunderbarer Song. Und das ist der Song Forever Young.
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0: Diesen Song hatte er offenbar schon vor ein paar Jahre davor geschrieben.
1: Ja. Song für seine Kinder. Also ein wirklich aufmunternder, schöner Song, bleibt optimistisch, versucht immer jung zu bleiben und sowas. Wirklich ein wirklich schöner Text. Der zeigt auch, welche Liebe er seinen Kindern und seiner Familie entgegenbrachte. Also er war nun nicht jemand, der das vollkommen ignorierte. Es gibt ja genug Musiker oder Menschen in jedem Business, die sich dann mehr um ihren Job und ihre was andere Leidenschaften kümmern und die Kinder eigentlich dann ausließen. Also das war gar nicht so. Obwohl Jacob Dylan später gesagt hat, ja, ich bin ja eher nur mit meiner Mutter aufgewachsen, mein Vater war dann weniger da. Das ist natürlich auch so gewesen. Der Mann war natürlich auch viel weg. Das ist schon richtig. Aber das war so, dass sie das aufnahmen. Das ist eine Version, es gibt zwei Versionen von diesem Song auf dem Album. Eine schnelle und eine langsame. Warum? Weiß ich nicht, die langsame ist.

0: Aber das Album hat wirklich den Charakter einer schönen Zusammenarbeit. Man hört natürlich wieder diese typischen Band-Sounds, diese Orgel, die da oben rumjubelt und so, und dieser Ruf.
1: Die Mandoline, die spielen einfach toll zusammen. Ja, das
0: genau. Und was Ungewöhnliches ist, dass als Produzent und Toningenieur ein ganz, ganz junger Typ am Werk war. Der war eigentlich Assistent in einem Studio, wo aufgenommen wurde, und dann fragte Dylan den, ja, willst du das produzieren, willst du das nicht machen? 23 Jahre war der alt. Rob Fraboni wurde später ein erfolgreicher Produzent. Das war sein erster Job, gleich für Dylan and the Band. Und er wurde dann auch noch der Soundmixer für die Live-Tournee, die dann später folgte. Das war schon sehr ungewöhnlich. Es ist ein erfolgreiches Album. Es war wieder mal also ein Nummer 1 der Albumcharts in Amerika, was bei Dylan auch nicht immer der Fall war. Insofern, und für The Band sowieso nicht. Also insofern war es auch kommerziell.

0: Kannst du dich erinnern, als das rausgekommen ist? Weil, wenn wir jetzt mal zurückgucken, haben wir davor ja eine ganze Reihe von Alben gehabt, die ja viele auch enttäuscht haben. Hatte man das Gefühl, ach, da ist er ja wieder?
1: Ja, jetzt fand ich es aber richtig toll, weil ich ein sehr großer, es waren ja viele Leute, ein großer Fan von The Band war. Und dachte, oh, jetzt schon, mit denen zusammen, das ist ja wunderbar. Was für eine tolle Kombination. Insofern habe ich mich sehr gefreut, war aber auch damals von New Morning begeistert. Also ich hatte nicht ein

enttäuschendes Gefühl dazwischendurch. Ich meine, Self-Portrait habe ich ignoriert, das habe ich überhaupt nicht wahrgenommen, richtig, ehrlich gesagt. Aber dieses war wirklich eine positive Stimmung ihm gegenüber und ich fand es ja besonders aufmunternd, dass er mit dieser Band, mit The Band wieder zusammenarbeitete. Und die Songs waren ja auch wirklich gut, wenn man das Album dann hörte. Also Going, Going, Gone, ein wirklich bittersüßes Abschiedslied. Aber auch nicht oberflächlich, sondern sehr, sehr tief, sehr, sehr schön. On a Night Like This war so ein fröhlicher erster Song, begrüßt uns gleich am Anfang von diesem Album.

0: Oder es ist ein Song drauf, der Wedding Song. Ein ganz großes Liebeslied. Also wenn man den Text sieht, wie hier eine Liebe erklärt wird mit gegensätzlichen Bildern. Also da wird ganz Schlimmes verglichen, aber dann gesagt, ja, wenn es ganz, ganz schlimm wäre, dann bist aber immer noch du da oder sowas. Das ist wirklich sowas von, also wenn jemand mir so einen Song schreiben würde, mein Gott, ich würde ja hinschmelzen. Also das war schon ganz groß. Das war geschrieben, ja, 73, aufgenommen, erschienen in 74. War dieses Album sehr erfolgreich und dann ging man auf Tournee.
1: Man ging auf Tournee, also Bob Dylan und The Band gingen auf Tournee. Es gibt auch ein tolles Live-Album, finde ich zumindest, das heißt Before the Flood.
0: Ja.
1: Er hat nachher darüber geschimpft, über diese Tour.
0: Ja, es ist so. Es war das erste Mal, das erste Album seit 66, die erste Tour seit 66. Ey, das sind ja 8 Jahre. Und er war das gar nicht mehr gewohnt. Und da die Nachfrage, das Bedürfnis, Dylan zu sehen, so groß war in Amerika, hat man riesige Hallen gebucht. Also für ihn viel zu große Hallen, 20.000er, 15 bis 20.000er Hallen. Und er fand es schrecklich. Er fand es kalt, schwieriger Sound und eine Tournee, die nur, er hat es nachher die Limousinentournee genannt. Also man fuhr nur rum in großen Limousinen zu großen Hallen. Ohne Emotion, sagte er. Es war alles nur laut, energisch. Energy war alles, aber keine Emotion. Und er hat irgendwie die Nähe zum Publikum nicht gespürt. Er war sehr enttäuscht. 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

0: und hat das immer wieder betont. Und ehrlich gesagt, ich finde auch beim Live-Album hört man das so ein bisschen raus. Ich finde es nicht so, er geht dir nicht zu Herzen. Also natürlich, manche Herzen sind unterschiedlich.
1: Insofern. Ich habe ein kaltes Herz. Ich muss es genau. Jetzt höre ich es gleich nochmal anders,
0: ja,
1: glaube
0: genau.
1: Ich.
0: Aber diese Tour war für ihn eine Enttäuschung und danach war auch die Zusammenarbeit mit The Band.

0: Das ist auch so, the band hatten auch interne Probleme, weil Drogen- und Alkoholprobleme waren in der Band immer schwierig. Und auf so einer Tournee übersteigert sich das dann manchmal. Also, und dann ist das Verhältnis einer Band und auch mit dem Musiker sehr kaputt. Insofern, das war keine einfache Zeit. Danach hat er dann gesagt zu Leuten, Leute, ich will jetzt mal ein ganz anderes Album aufnehmen. Holt mir Leute mit akustischen Instrumenten. Ich will Musiker haben, die richtig akustische Musik spielen können. Und im Gegensatz eben zu dieser sehr mächtigen und kraftvollen, energischen Musik, die er mit The Band gespielt hatte, wollte er was total anderes. Das hat er nun auch schon schnell gemacht, weil das nächste Album, 75 erschienen, muss er ja dann auch gleich schon ein halbes Jahr vorher angefangen haben. So schnell geht es ja sonst nicht.
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1: Wunderbar. Simple Twist of Fate, und zwar von dem Album Blood on the Tracks 1975. Ja, also wenn man nicht so auf die Jahreszahlen gucken könnte, könnte man auf die Idee kommen, finde ich zumindest, dass das auch Mitte der 60er starken Alben entstanden ist. Ist es aber irgendwie nicht. Wie kommt das? Er hat sich ja auch weiterentwickelt irgendwie. Er wollte es so aufnehmen.
2: Er wollte es so und er hat vielleicht auch wieder so eine Art Sehnsucht bekommen zu den Klängen von früher. Jedenfalls das, was er auch sagen wollte in diesen Texten. Blut auf den Schienen ist wirklich ja auch schon ein deutlicher Titel. Es ist ein zerrissenes Album. Es ist ein Album, das von Zerstörung auch handelt, der Beziehung mit seiner Frau. Also es ist ein Album über diese Liebe, aber eben über diese zerbrechende Liebe. Und das geht auch in den Texten einem sehr, sehr nah. 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

0: Es gibt äußerliche Umstände, die wir noch mal kurz berichten müssen. Er ist wieder bei Columbia gelandet. Nach diesem einen oder zwei Alben bei Asylum gab es anscheinend Streit mit David Geffen. Weiß ich keinen Hintergrund. Aber jedenfalls ging er weg, wollte wieder zurückkehren zu der Firma, die ihn aufgebaut hat, mit der er aufgenommen hat und vielleicht auch von der Tendenz her, vom Thema her.
1: Ich glaube wirklich, es ist so, dass er sich mit David Geffen gestritten hat. Es gibt eine Aussage von dem, der sagte, also wir haben hier einen Künstler, der ist eher an der Vergangenheit interessiert, vielleicht durch die Zusammenarbeit mit The Band. Und ich, David Geffen, bin an der Zukunft interessiert, was immer man davon halten mag. Auf jeden Fall war er zurück bei Columbia, fand da offenbar beste Bedingungen vor. Er hat aufgenommen mit einem Toningenieur namens Phil Ramone, der später noch sehr bekannt
0: wurde. Ja, sehr berühmter Produzent wurde. Ja, das war mit einer seiner ersten großen Jobs. Und dann gibt es noch eine wunderbare Vorgeschichte, weil Dylan ja auch durch eine Krise gegangen war nach dieser sehr für ihn anstrengenden und nicht befriedigenden Tournee, musste er sich wieder selbst finden. Und da hat er eine Sache gemacht, die ganz spannend ist.
1: Ja, Bob Dylan hat nämlich einen Malkurs besucht. Ja. Er hatte da Interesse daran. Er hat ja auch zum Teil die Plattencover selbst gemalt, zum Beispiel von Planet Waves ist von ihm das Cover.
0: Und Self-Portrait.
1: Bei Self-Portrait natürlich auch, ganz genau. Er hat nämlich einen Malkurs gemacht und viel Zeit verbracht mit Norman Raven. Das ist ein amerikanischer Maler gewesen und der Name sagt einem vielleicht nichts, mir sagte das auch nichts, aber es ist der Sohn des jiddischen Dichters Shalom Aleichem, der wiederum aus der Ukraine stammt, später in den USA gelebt hat und der Tevye der Milchmann geschrieben hat. Also die Geschichte von Anatevka. Das ist eine schräge Geschichte. Der hatte eine ganze Reihe von Kindern und dieser ist Maler geworden, Norman Raven. Und Bob Dylan hat sich bei dem sehr aufgehoben gefühlt und hatte gesagt nachher, dieser Mann hat mir gezeigt, wie man den Kopf, das Herz und die Hand wieder zusammenbekommt. Also er hat ihm irgendwie gezeigt, wie er das, was er empfunden hat, ja, zu Kunst macht, schreibt, vielleicht
0: er hat,
1: malt.
0: Er hat seine Wahrnehmung wieder gestärkt auf Dinge wie, schau dir bitte dieses Bild an, schau die Farben an. Und in diesem Album, das er danach gemacht hat, Tangled Up in Blue, ist einer der besten Songs. Also die Farben spielen auf einmal eine große Rolle und das hat einen großen Einfluss auf ihn gehabt. Einen sehr psychologischen Einfluss, philosophischen Einfluss beinahe. Und hat ihm dann gezeigt, auch zurückzugehen. Denn der Raven, der Lehrer, der hat ihm nicht rumgeschmeichelt. Der hat ihm gesagt, komm, das ist Mist, was du da machst. Mach das mal anders oder besser. Und das braucht auch Dylan sicherlich gerne. Das ist solche Leute, finden es ja mal ganz gut, mit wahren Menschen zusammenzukommen, die ihm gerade ins Gesicht sagen, was nicht so gut ist.
1: Aber offenbar hat auch sein Bruder selbst, also Bob Dylans Bruder, er hatte offenbar ja schon einen Teil der Songs aufgenommen und hat dann gesagt, das ist noch nicht gut, mach das nochmal.
0: Ja, er hat in New York erstmal Musiker geholt und dann die Songs aufgenommen und ja, war da nicht zufrieden, wie das ja oft bei Dylan ist. Der hat dann die Probepressung sich angehört und dachte, oh nee. Und sein Bruder hat ihn überzeugt, der noch in Minnesota wohnte, also in dem Heimatstaat von Bob Dylan. Und dann ist er nach Minneapolis gefahren, Dylan, und hat mit dortigen Musikern, also lokalen Musikern, hat er 6 Lieder wieder neu aufgenommen. Und die sind auch auf diesem Album dann erschienen. Und es sind ja fast nur starke Songs auf diesem Album. Also es ist unglaublich gut gesungen. Es ist wirklich ein Highlight. Es wird ja in allen, sag mal, wenn es Solisten gibt, die besten Alben Bob Dylans, dann ist es meistens Platz 2 oder 3. Blonde of Blonde ist Nummer 1 und so weiter. Aber das ist hier ganz oben.
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0: So Jacob Dylan, der Sohn, sagt, also wenn ich das Album höre, Blood on the Tracks, dann weiß ich, das handelt von meinen Eltern. Also da geht's um die Krise, die Trennung ihrer Eltern. Dylan hatte dann schon eine Affäre begonnen mit einer Columbia-Mitarbeiterin, Ellen Bernstein, und hatte mit ihr auch Zeit in Minnesota verbracht. Also ist aber auch jemand, der sagt, ich muss meinen Schmerz ausdrücken. Dann sagt er aber auch, in Interviews hat er das getan, er begreift nicht, warum die Leute nun das Album so schön finden, wie sie so viel Spaß, Vergnügen an einem Schmerzalbum haben, an einem Album, das nur Schmerzen ausdrückt. Ja, es ist ja trotzdem ein schönes, bewegendes Album. Und der Schmerz ist wirklich klar ausgedrückt, auch in Songtexten wie, also das ist unglaublich, was er hier geschrieben hat. Zum Beispiel, ich werde wahnsinnig mit dem Schmerz, der stoppt, der aufhört und der wieder beginnt, wie ein Korkenzieher in meinem Herzen. Kein so schönes Bild. Und er sich selbst auch als Leidenden, als Betroffenen darstellt, was ein bisschen skurril ist. Denn Sarah, seine Frau, hat sich getrennt wegen der ständigen Untreue ihres Ehemanns, der wahrlich nie treu war. Und insofern hat sie ihn rausgeschmissen oder ist ausgezogen. Und jetzt zu merken, dass er nun den Wehleidigen, also den macht, den mitleidig um Mitleid bettelnden, ist ein bisschen unglaubwürdig, aber es ist eben auch Kunst. Ich meine, es ist so, er hat vielleicht auch den Schmerz seiner Frau in diesen Song reingeholt. Wer weiß das? Also das ist wirklich sehr, sehr auffällig, wenn man diese Texte liest, und ich kann immer nur empfehlen, es gibt ja eine großartige Webseite, bobdylan.com. Da sind alle Texte abgedruckt. Ich glaube, mittlerweile kann man sie auch sich gleich direkt übersetzen lassen. Und das ist bewegend. Das ist wirklich unglaublich. Man weiß manchmal nicht, was meint er jetzt? Das sind unfassbare Bilder. Aber das ist so spannend, das zu lesen. Kann ich immer nur sagen, unbedingt machen. Nicht nur die Musik hören, sondern auch mal merken, worum es da auch geht.

Geschichte eines Pferdes. Eine bewegende Geschichte. Und dieser Levi konnte sehr gut schreiben, indem er Geschichten erzählte, so wie ein Filmdrehbuch, was nicht unbedingt Dylans Stärke ist. Also so von Anfang an bis zu Ende Geschichten zu erzählen, die wirklich eine Handlung haben, eine Pointe, einen Höhepunkt und dann am Schluss ein Finale. Dylan ist mehr so ein intuitiver Schreiber. Und sag mal, der Levi, der hat ihm ein bisschen geholfen, Sachen in Form zu bringen. Und die haben angefangen, zusammen Songs zu entwickeln. Und die wurden nun für ein nächstes Album, Desire, aufgenommen. Und er sammelte, wie gesagt, Musiker aus dem Greenwich Village. Und eine lustigste Geschichte ist, er fuhr im Auto irgendwie rum und das stoppte an der Ampel. Und da fiedelte eine Musikerin, die wild aussah und die spielte wunderbare Geige. Hat er angehalten, ist ausgestiegen, hat gesagt, ey, du bist ja super, komm mal bitte ins Studio. Und Scarlett Rivera hieß diese Frau und die hat er nun eingeladen und die hat mit ihm die nächsten Alben aufgenommen und war auch dann Mitglied dieser Rolling.

0: Das ist gleich der Anfang dieses Albums. Der Song ist 8 Minuten und das ist ein Rausch, dieses ganze Album, finde ich persönlich. Man hat das Gefühl, man ist, also das ist irgendwie eingefangene Musikmomente. Das ist ihm irgendwie sehr gelungen, finde ich.
1: Ja, es ist eine Filmgeschichte eigentlich von diesem Boxer, Hurricane, der im Gefängnis saß. Ich glaube, zu Unrecht, ne?
0: Ja, das war ein Justizirrtum und das hat sich ja sehr dafür auch eingesetzt, dass der ein Wiederaufnahmeverfahren bekam und der ist später freigekommen.
1: Und das ist typisch die Zusammenarbeit auch mit dem Jack Levy, dass es wirklich solche Geschichten, die entwickelt worden sind. Und er hat alle Alben, ISIS auch und andere Alben, haben die zusammengeschrieben. Ich glaube, nur 2 Songs, One More Cup of Coffee, das ist so eine ganz schöne, gemütliche Nummer, und Sarah, eine doch schon Hymne an seine mittlerweile auch schon getrennte Frau.

0: die Stilarten, die da zusammenfließen auf diesem Album, sind wieder wunderbar. Also Roots, Wurzel, Musikarten wie Tex-Mex, ne? Da gibt's erst so eine griechische Bouzouki, ein Akkordeon. Also diese ganzen Dinge, die wirklich die Musik auch lebendig machen, die hörst du hier.
1: Herzlichen Dank, Peter Orban.
2: Danke, Uke. Danke.

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1: Um 11 Uhr mit Michael Hafke. Die Zahl der Einsatzkräfte bei internationalen Friedensmissionen ist im vergangenen Jahr auf den niedrigsten Stand seit mindestens 25 Jahren gesunken. Das zeigt ein Bericht des Friedensforschungsinstituts SIPRI. Aus der NDR Nachrichtenredaktion Karl Schreiber.
2: Friedenseinsätze in den Krisengebieten auf dieser Welt müssen laut SIPRI immer häufiger mit weniger Personal auskommen. Demnach haben Ende 2025 knapp 79.000 Einsatzkräfte für Friedensmissionen gearbeitet. Das ist mit 17% der stärkste Rückgang der vergangenen 10 Jahre. Ein Grund, so die Forscher, es fehlt an Geld. Aber auch die geopolitische Lage und die damit verbundenen politischen Pattsituationen im UN-Sicherheitsrat sind dem Bericht zufolge ein Problem. Die 5 ständigen Mitglieder USA, China, Russland, Großbritannien und Frankreich können dort mögliche Einsätze mit ihrem Veto blockieren.
1: Trotz der zuletzt gestiegenen Umsätze geht der Stellenabbau in der deutschen Industrie weiter. Das zeigt eine neue Analyse der Beratungsgesellschaft EY. Aus der NDR Nachrichtenredaktion Jonas Valentin Weber.
3: Den Angaben zufolge haben im ersten Quartal des Jahres etwa 5,3 Millionen Menschen in Industriejobs gearbeitet und damit knapp 130.000 weniger als im gleichen Zeitraum des vergangenen Jahres. Im Vergleich zu 2019, also der Zeit vor Beginn der Corona-Pandemie, sind damit sogar mehr als 340.000 Stellen weggefallen. Von der aktuellen Entwicklung besonders betroffen ist die Autobranche, gefolgt vom Maschinenbau. Die wesentlichen Gründe: hohe Energie- und Arbeitskosten, Konkurrenz aus China und die Zollpolitik der USA.
1: Nach Ansicht des Wirtschaftsweisen Truger sollten auch Beamte in die gesetzliche Krankenversicherung einzahlen. Durch ihre relativ hohen Gehälter könnten sie deren finanzielle Lage durchaus stärken, sagte der Ökonom der Neuen Osnabrücker Zeitung. Beamte sind in der Regel privat versichert. Langfristig wäre es nach Trugers Auffassung gut, Staatsdiener stärker in die Solidargemeinschaft einzubinden. Auch stellte er in Frage, ob es eine Verbeamtung in bestimmten Berufen wirklich brauche, etwa bei Lehrern und Universitätsprofessoren. Die meisten Fälle von vermissten Kindern in Deutschland können aufgeklärt werden. Das hat das Bundeskriminalamt mitgeteilt. Anlass ist der heutige Tag der vermissten Kinder. Demnach gab es im vergangenen Jahr gut 19.200 entsprechende Fälle. Nach 3 Monaten seien bereits 96% von ihnen erledigt, so ein BKA-Sprecher. Bei einem Großteil der vermissten Kinder handelt es sich demnach um Fälle von Kindesentziehungen, Dauerausreißern oder unbegleiteten minderjährigen Flüchtlingen. In Kalifornien hoffen die Behörden darauf, dass sich eine drohende Explosion eines Chemikalientanks doch noch abwenden lässt. In den nächsten Stunden wollen Einsatzkräfte überprüfen, ob ein Riss in dem Tank die Explosionsgefahr gebannt hat. Aus Los Angeles, Antje Sieb.
4: Bei einer Inspektion hatten sich Hinweise auf einen Riss ergeben. Jetzt sollen Einsatzkräfte vor Ort feststellen, ob sich der Druck im Tank dadurch ausreichend verringert hat. Der Tank wird aus Sicherheitsgründen seit Tagen hauptsächlich mit Drohnen überwacht, um die Einsatzkräfte nicht unnötig zu gefährden. Um bei einem Leck die Gefahr für die Umwelt möglichst gering zu halten, habe die Feuerwehr bereits Vorkehrungen getroffen. Kaliforniens Gouverneur Gavin Newsom hatte am Wochenende wegen des Vorfalls einen Notstand erklärt. Im Umkreis des gefährdeten Tanks können weiter Zehntausende Menschen nicht zurück in ihre Häuser.
1: Und das waren die Nachrichten. Das Wetter in Norddeutschland: es gibt viel Sonne, ab und zu auch ein paar lockere Wolken bei Höchstwerten von 22 bis 29 Grad. Dazu ist es an den Küsten etwas kühler. Morgen dann wieder häufig Sonne von der dänischen Grenze und der Ostsee her. Später gibt's mehr Wolken, dazu vereinzelt Schauer oder Gewitter und 22 bis 32 Grad. Am Mittwoch dann wieder Sonnenschein und Wolken. Es wird etwas kühler, 15 bis 23 Grad. Ähnlich sieht's dann am Donnerstag aus, heiter und wolkig und dann 15 bis 24 Grad. Es ist 11.04 Uhr.
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7: Ist aber vielleicht auch gar nicht so schlimm, wenn es ein bisschen länger dauert. Wir versorgen euch ja mit der besten Musik, und zwar mit Musik, die ihr vielleicht noch nicht ganz so oft gehört habt, weil sie, wie der nette Mann gerade gesagt hat, neu ist. Wir haben unter anderem in der nächsten halben Stunde die Crookie Gang. Das ist eine Gang aus Deutschland, die die Blauen Augen aus dem Jahr 1981 neu aufgelegt haben. 45 Jahre alt ist dieser Song. Jetzt heißt er Occhi Blu. Also Blaue Augen auf Italienisch im Grunde genommen. Also, das hört ihr. Wir hören Loy mit Red Eyes, also rote Augen. Und wir starten mit Boy Loco, Praise You. Ich bin Henrik Hanses. Moment.

Loy, Red Eyes. Diese wunderbare Sendung heißt NDR 2 Soundcheck Neue Musik und das trifft auch auf den nächsten Song zu. Der ist zwar neu, aber eigentlich ist er auch total alt. 12 Jahre, um genau zu sein. Damals haben sich der verantwortliche DJ Superstar und der ebenfalls verantwortliche Popstar in ein Studio in Nashville, Tennessee, USA eingeschlossen und diesen Song gemeinsam produziert und haben da so ein bisschen vor sich hingedaddelt und gemacht und getan. Dann ist er fertig geworden, aber rausgekommen ist er nie. Bis jetzt. Jetzt ist er ganz neu und die Fans sind aus dem Häuschen, weil von genau diesen beiden Stars haben sie sich schon immer ein, ich nenne es mal, Duett gewünscht. Und jetzt haben sie es. Und um wen handelt es sich? DJ, Doppelpunkt, Martin Garrix, Popstar Ed Sheeran. Der Song Repeated. Jetzt bei NDR 2.

Also ich hole mir noch einen Drink. Kann ich jemandem was mitbringen? Dieser Song klingt doch wohl so unglaublich nach Gartenparty. Jungle, Carry On. Hier ist NDR 2, der Soundcheck, neue Musik. Jetzt mit Robin. Into the Sun.

ihr Künstlerinnen und Künstler aus dem deutschsprachigen Raum? Oder um es mit der folgenden Künstlerin zu sagen, aus dem norddeutschsprachigen Raum. Wir hören nämlich Wim, dahinter steckt Nina Müller, eine Songwriterin, und ihr Song, den wir uns jetzt anhören, heißt Reim auf dich.

0: Ich weiß nicht so richtig, ob wir ihm das glauben können. Neue Single von Farin Urlaub, angeblich ist er happy to be deutsch. Oder wie es Julian Nagelsmann heute bei der Kader-Nominierung für die Fußball-WM gesagt hat.
1: Also ich bin mega heiß, die Jungs sind mega heiß und das Trainerteam ebenso.
0: Dann kann es ja losgehen. Sind da nur noch ein paar Wochen. 14. Juni ist das erste Spiel der Deutschen und dann haben wir wieder Fußball-Weltmeisterschaft.

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1: Um 12 Uhr mit Reza Waffa. Internationale Friedensmissionen stehen zunehmend unter Druck. Das zeigt ein neuer Bericht des Friedensforschungsinstituts SIPRI. Aus Stockholm, Jana Sinram.
2: Ende 2025 waren weltweit knapp 79.000 internationale Kräfte in Friedensmissionen im Einsatz, so wenige wie seit rund 25 Jahren nicht mehr. Allein in den letzten 10 Jahren hat sich die Zahl laut dem SIPRI-Bericht fast halbiert. Einer der Hauptgründe für den Rückgang ist demnach die finanzielle Situation bei den Vereinten Nationen. Große Geldgeber wie die USA und China haben ihre Beiträge verspätet oder gar nicht gezahlt. Dazu kommen politische Konflikte. Im UNO-Sicherheitsrat blockieren sich die Vetomächte zunehmend gegenseitig. Dadurch wird es schwerer, Mandate zu verlängern oder neue Missionen zu beschließen. Wenn es so weitergeht, könnte die Zahl der Konflikte laut SIPRI weiter zunehmen und sie hätten noch schwerere Folgen für die Zivilbevölkerung.
1: In der Industrie in Deutschland werden immer mehr Stellen abgebaut, trotz leicht gestiegener Umsätze. Das geht aus einer Analyse des Beratungsunternehmens EY hervor. Demnach waren zum Ende des ersten Quartals in der Industrie 2,3% weniger Menschen beschäftigt als im Vorjahreszeitraum. Seit dem Vor-Corona-Jahr 2019 seien damit insgesamt gut 340.000 Jobs verloren gegangen. Besonders stark betroffen ist die Autoindustrie. Aber auch in der Textil- und Metallbranche sind prozentual viele Jobs weggefallen. Als Gründe verweisen die Analysten unter anderem auf hohe Energiekosten und US-Zölle. Nach Ansicht des wirtschaftsweisen Truger sollten auch Beamte in die gesetzliche Krankenversicherung einzahlen. Durch ihre relativ hohen Gehälter könnten sie deren finanzielle Lage stärken, sagte der Ökonom der Neuen Osnabrücker Zeitung. Beamte sind in der Regel privat versichert. Langfristig wäre es nach Trugers Auffassung gut, Staatsdiener stärker in die Solidargemeinschaft einzubinden. Auch stellte er in Frage, ob es eine Verbeamtung in bestimmten Berufen wirklich brauche, etwa bei Lehrern und Universitätsprofessoren. Bundesinnenminister Dobrindt sieht ein mögliches Social-Media-Verbot für Kinder skeptisch. Seit Monaten wird in Deutschland darüber diskutiert, ob unter 14-Jährigen der Zugang zu entsprechenden Plattformen verboten werden soll, um sie besser vor jugendgefährdenden Inhalten zu schützen. Aus der Nachrichtenredaktion Marco Schleicher.
3: Ein einfaches Verbot halte ich für schwer durchsetzbar, hat Dobrindt der Funke Mediengruppe gesagt. Eltern müssten grundsätzlich entscheiden, wann ein Kind ein Handy erhalte. Die Verantwortung lasse sich nicht komplett abschieben, weder in die eine noch in die andere Richtung. Dobrindt meint, dass staatliches Handeln nicht ohne Begleitung der Eltern funktioniert. Zumal soziale Medien mittlerweile zum Alltag dazugehörten. Laut einer neuen Umfrage sind 2/3 der Menschen in Deutschland für ein Verbot von Social Media für unter 14-Jährige.
1: In der Nähe der Galapagos-Inseln haben Forscher einen winzigen blauen Oktopus entdeckt. Es handelt sich um eine bislang unbekannte Art. Die Wissenschaftler der Charles-Darwin-Stiftung waren bei einer Fahrt mit einem U-Boot am Meeresboden auf das Tier gestoßen. Es ist gerade mal so groß wie ein Golfball. Um die neue Art genau zu beschreiben, wurde der blaue Oktopus mit Hilfe einer hochauflösenden Computertomographie untersucht. So konnten feinste Details der inneren Organe und des Mundes sichtbar gemacht werden, ohne dem Weichtier zu schaden. Das waren die Nachrichten. Das Wetter in Norddeutschland. Viel Sonne, vereinzelt ein paar lockere Wolken und überall trocken, 22 bis 29 Grad, an der See bis 24 Grad. Morgen ist es oft heiter bis sonnig, von Norden her kommen allmählich Wolken, vereinzelt gibt es dann Schauer oder Gewitter. Die Temperaturen morgen liegen bei 22 bis 32 Grad. Es ist 12.04 Uhr.
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6: Eine schöne Stunde haben wir noch vor uns. Innerhalb der nächsten 30 Minuten hört ihr den neuen Song von Michael Schulte, Lovesick, haben wir mit dabei. Wir hören Alex Samson mit Misery und wir starten in diese neue Stunde mit der Hamburgerin Luisa. Ihr Song heißt Summer in the Woods. Ich bin Henrik Hanses und wünsche allseits eine gute Abend.

Melt Hesitate. Hier ist NDR 2, euer absoluter Lieblingssender. Mit dem Soundcheck, neue Musik, das heißt drei Stunden lang ganz, ganz neue Musik an eurem Donnerstagabend. Muna, der Song heißt Eastside Girls, ist ein bisschen verwirrend. Sie kommen nämlich eigentlich von der West Coast aus Kalifornien in den USA. Hier ist NDR 2, macht euch einen schönen Abend.

EMI. Alex Samson, How Lucky Am I? NDR 2, Soundcheck, neue Musik. Und jetzt ein Song aus dem Film, den ihr möglicherweise schon gesehen habt. Wenn nicht, solltet ihr es unbedingt tun, habe ich mir sagen lassen. Shape of a Woman aus dem Original-Soundtrack von Der Teufel trägt Prada Teil 2. Lady Gaga jetzt im Soundcheck, neue Musik.

Dotan, Let You Go. NDR 2 Soundcheck, neue Musik. Und das ist er auch schon fast gewesen. Ich habe jetzt gleich noch Mina Richman, Licky Lee und Stefanie Heinzmann für euch und empfehle euch dann ab kurz nach 9 Michael Rolfsteck mit NDR 2 Pop, die Abendshow. Ich bin Henrik Hanses und wünsche allseits einen schönen Abend.

0: 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Um 13 Uhr mit Reza Waffa. Die Zahl der Einsatzkräfte bei internationalen Friedensmissionen ist im vergangenen Jahr auf den niedrigsten Stand seit mindestens 25 Jahren gesunken. Das zeigt ein Bericht des Friedensforschungsinstituts SIPRI. Aus der NDR Nachrichtenredaktion Karl Schreiber.
1: Friedenseinsätze in den Krisengebieten auf dieser Welt müssen laut SIPRI immer häufiger mit weniger Personal auskommen. Demnach haben Ende 2025 knapp 79.000 Einsatzkräfte für Friedensmissionen gearbeitet. Das ist mit 17% der stärkste Rückgang der vergangenen 10 Jahre. Ein Grund, so die Forscher, es fehlt an Geld. Aber auch die geopolitische Lage und die damit verbundenen politischen Pattsituationen im UN-Sicherheitsrat sind dem Bericht zufolge ein Problem. Die 5 ständigen Mitglieder USA, China, Russland, Großbritannien und Frankreich können dort mögliche Einsätze mit ihrem Veto blockieren.
0: Trotz der zuletzt gestiegenen Umsätze geht der Stellenabbau in der deutschen Industrie weiter. Das zeigt eine neue Analyse der Beratungsgesellschaft EY. Aus der NDR-Nachrichtenredaktion Jonas Valentin Weber.
2: Den Angaben zufolge haben im ersten Quartal des Jahres etwa 5,3 Millionen Menschen in Industriejobs gearbeitet und damit knapp 130.000 weniger als im gleichen Zeitraum des vergangenen Jahres. Im Vergleich zu 2019, also der Zeit vor Beginn der Corona-Pandemie, sind damit sogar mehr als 340.000 Stellen weggefallen. Von der aktuellen Entwicklung besonders betroffen ist die Autobranche, gefolgt vom Maschinenbau. Die wesentlichen Gründe: hohe Energie- und Arbeitskosten, Konkurrenz aus China und die Zollpolitik der USA.
0: Bundesinnenminister Dobrindt sieht ein gesetzliches Social-Media-Verbot für Kinder skeptisch. Ein einfaches Verbot für Plattformen wie Facebook, Instagram oder TikTok halte er für schwer durchsetzbar, sagte der CSU-Politiker der Funke Mediengruppe. Seiner Meinung nach trifft nicht der Staat die Entscheidung, ab wann ein Kind ein Handy bekommt, sondern Familien und Eltern. In Deutschland beschäftigt sich gerade eine Expertenkommission mit dem Thema, um Handlungsempfehlungen zum Kinder- und Jugendschutz in der digitalen Welt zu erarbeiten. Die Ergebnisse sollen im Sommer vorliegen. Bundeskanzler Merz hat sich schon für ein Social-Media-Verbot für Kinder unter 14 Jahren ausgesprochen. Papst Leo XIV. Hat seine erste Enzyklika veröffentlicht. In dem Lehrschreiben geht es um künstliche Existenz und den Schutz der menschlichen Würde in Zeiten von KI. Leo schreibt unter anderem, die neuen Technologien könnten das Leben der Menschen verbessern, sie seien nicht per se schlecht. Das Problem sei jedoch, dass zunehmend private Akteure die Entwicklungen steuern würden und keine Staaten, so der Papst weiter. Er kritisiert auch die Aufhetzung verfeindeter Lager durch Algorithmen, Cybermobbing und Pornografisierung. Zu Beginn der islamischen Pilgerreise Hadsch sind Hunderttausende Gläubige aus aller Welt nach Mekka gereist, trotz des Krieges im Nahen Osten. Nach Angaben der Behörden kamen am Wochenende mehr als 1,5 Millionen Menschen in der saudischen Stadt an. Die US-Botschaft in Riad hatte ihren Bürgern geraten, wegen der angespannten Lage nicht teilzunehmen. Der Hadsch gehört zu den 5 Säulen des Islam. Gläubige Muslime, die gesund sind und es sich finanziell leisten können, sollen mindestens einmal im Leben daran teilnehmen. Das waren die Nachrichten. Das Wetter in Norddeutschland: viel Sonne, vereinzelt ein paar lockere Wolken und überall trocken. 22 bis 29 Grad, an der See bis 24 Grad. Morgen ist es oft heiter bis sonnig, von Norden her kommen allmählich Wolken. Vereinzelt gibt es auch Schauer oder Gewitter. Die Temperaturen 22 bis 32 Grad. Am Mittwoch Sonne und Wolken, meist trocken, 15 bis 23 Grad. Und am Donnerstag heiter bis wolkig und trocken, die Temperaturen dann 15 bis 24 Grad. Es ist 13.04 Uhr.
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0: 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Um 14 Uhr mit Reza Waffa. Die Zahl der Einsatzkräfte bei internationalen Friedensmissionen ist im vergangenen Jahr auf den niedrigsten Stand seit mindestens 25 Jahren gesunken. Das zeigt ein Bericht des Friedensforschungsinstituts SIPRI. Aus der NDR-Nachrichtenredaktion Karl Schreiber.
1: Friedenseinsätze in den Krisengebieten auf dieser Welt müssen laut SIPRI immer häufiger mit weniger Personal auskommen. Demnach haben Ende 2025 knapp 79.000 Einsatzkräfte für Friedensmissionen gearbeitet. Das ist mit 17% der stärkste Rückgang der vergangenen 10 Jahre. Ein Grund, so die Forscher, es fehlt an Geld. Aber auch die geopolitische Lage und die damit verbundenen politischen Pattsituationen im UN-Sicherheitsrat sind dem Bericht zufolge ein Problem. Die 5 ständigen Mitglieder USA, China, Russland, Großbritannien und Frankreich können dort mögliche Einsätze mit ihrem Veto blockieren.
0: Trotz der zuletzt gestiegenen Umsätze geht der Stellenabbau in der deutschen Industrie weiter. Das zeigt eine neue Analyse der Beratungsgesellschaft EY. Aus der NDR-Nachrichtenredaktion Jonas Valentin Weber.
2: Den Angaben zufolge haben im ersten Quartal des Jahres etwa 5,3 Millionen Menschen in Industriejobs gearbeitet und damit knapp 130.000 weniger als im gleichen Zeitraum des vergangenen Jahres. Im Vergleich zu 2019, also der Zeit vor Beginn der Corona-Pandemie, sind damit sogar mehr als 340.000 Stellen weggefallen. Von der aktuellen Entwicklung besonders betroffen ist die Autobranche, gefolgt vom Maschinenbau. Die wesentlichen Gründe: hohe Energie- und Arbeitskosten, Konkurrenz aus China und die Zollpolitik der USA.
0: Bundesinnenminister Dobrindt sieht ein mögliches Social-Media-Verbot für Kinder skeptisch. Seit Monaten wird in Deutschland darüber diskutiert, ob unter 14-Jährigen der Zugang zu entsprechenden Plattformen verboten werden soll, um sie besser vor jugendgefährdenden Inhalten zu schützen. Aus der NDR-Nachrichtenredaktion Marco Schleicher.
3: Ein einfaches Verbot halte ich für schwer durchsetzbar, hat Dobrindt der Funke Mediengruppe gesagt. Eltern müssten grundsätzlich entscheiden, wann ein Kind ein Handy erhalte. Die Verantwortung lasse sich nicht komplett abschieben, weder in die eine noch in die andere Richtung. Dobrindt meint, dass staatliches Handeln nicht ohne Begleitung der Eltern funktioniert. Zumal soziale Medien mittlerweile zum Alltag dazugehörten. Laut einer neuen Umfrage sind 2/3 der Menschen in Deutschland für ein Verbot von Social Media für unter 14-Jährige.
0: Papst Leo XIV. Hat seine erste Enzyklika veröffentlicht. In dem Lehrschreiben geht es um künstliche Existenz und den Schutz der menschlichen Würde in Zeiten von KI. Leo schreibt unter anderem, die neuen Technologien könnten das Leben der Menschen verbessern, sie seien nicht per se schlecht. Das Problem sei jedoch, dass zunehmend private Akteure die Entwicklungen steuern würden, so der Papst. Er kritisiert auch die Aufhetzung verfeindeter Lager durch Algorithmen, Cybermobbing und Pornografisierung. In der Nähe der Galapagos-Inseln haben Forscher einen winzigen blauen Oktopus entdeckt. Es handelt sich um eine bislang unbekannte Art. Die Wissenschaftler der Charles-Darwin-Stiftung waren bei einer Fahrt mit einem U-Boot am Meeresboden auf das Tier gestoßen. Es ist gerade mal so groß wie ein Golfball. Um die neue Art genau zu beschreiben, wurde der blaue Oktopus mit Hilfe einer hochauflösenden Computertomographie untersucht. So konnten feinste Details der inneren Organe und des Mundes sichtbar gemacht werden, ohne dem Weichtier zu schaden. Das waren die Nachrichten. Das Wetter in Norddeutschland: viel Sonne, vereinzelt ein paar lockere Wolken und überall trocken. 22 bis 29 Grad. An der See bis 24 Grad. Morgen oft heiter bis sonnig. Von Norden her allmählich Wolken, vereinzelt mit Schauern oder Gewittern. Die Temperaturen dann 22 bis 32 Grad. Am Mittwoch gibt es einen Wechsel aus Sonne und Wolken, meist trocken, 15 bis 23 Grad. Es ist 14.04 Uhr.
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8: Oh mein Gott, ich raste aus. Was ist das bitte für ein krasser Musikfreitag hier? Also wir haben ja schon die letzten Tage immer mal wieder abends hier gesagt, dass heute viele fette Releases kommen. Von Kitsch Creek und Shireen David zum Beispiel. Robin Schulz, Olivia Rodrigo und. Und da rüllen wir uns doch direkt mal durch hier die nächsten 3 Stunden. Das wird so gut!

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Anscheinend hat sich die Situation um Blumengarten etwas beruhigt. Ihr seid hier bei Enjoy Play, weil sie haben ja heute endlich den gemeinsamen Song Gut Genug mit Kid Creek und Shirin David released. Eigentlich wäre der Song ja schon Ende Januar erschienen, der wurde auch vorher ordentlich im Internet beworben. Aber einen Tag vor Release haben dann die beiden Produzenten von Kid Creek mit einem Statement online gesagt, auf Wunsch von Blumengarten wird der Song jetzt doch erstmal noch verschoben. Der Grund? Die Ex-Freundin von Blumengartensänger Ryan hat ihm öffentlich vorgeworfen, wohl Traumata aus ihrem Leben in Songtexte gepackt zu haben und sie damit retraumatisiert zu haben. Er hat sich dazu auch geäußert, er hat sich auf Insta entschuldigt, er schreibt, dass er definitiv Fehler gemacht hat, nicht immer der emotional reifste Mensch war. Und weil der Song ja dann heute nach all dem rausgekommen ist, nehme ich an, dass alles geklärt wurde? Ich hoffe es. Und ich hoffe, dass dann alle Parteien auch ein gutes Gefühl haben mit dem heutigen Release von dem neuen Song. Das ist er hier bei Enjoy Play. Ganz neu von Kid Creek, Shirin David und Blumengarten. Das ist gut genug.

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Marshmallow und Ingy, Kiss and My Friends hier bei Enjoy Play. Guck mal, jetzt hat Charlie XCX heute einen unfassbar guten Song rausgebracht und trotzdem reden alle nur darüber, dass sie angeblich mit Madonna streitet. In einem Interview mit dem US-Magazin Vogue hat Charlie ja vor Wochen gesagt, dass sie findet, dass die Tanzfläche tot ist. Und angeblich soll Madonna auch einfach, darauf jetzt mit einem Instagram-Post reagiert haben. Sie hat geschrieben, wenn sich deine Tanzfläche tot anfühlt, spielst du vielleicht die falsche Musik. Jetzt vermuten viele natürlich, dass sich das auf Charlie XCX Kommentar irgendwie bezogen hat, dass sie sich vielleicht, keine Ahnung, angegriffen gefühlt hat, weil Madonnas kommendes Album nämlich Confessions of a Dance Floor heißen wird. Also übersetzt Geständnisse einer Tanzfläche. Ich bin ja jetzt kein Fan davon, dass da jetzt so ein angeblicher Streit zwischen den beiden hochspekuliert wird, weil dann geht ja krass unter, was das für ein guter Song ist von Charlie XCX. SS26 heißt der, also die Abkürzung von Spring Summer Collection 26, so nennt man ja immer diese Modekollektion. Und da hat Charlie XCX ziemlich clever genutzt, als Metapher das so ein bisschen dafür genommen, dass wir auf dem Laufsteg alle Richtung Hölle laufen. So ein guter Song einfach geworden. Deswegen haben wir den natürlich hier direkt für euch in die Enjoy-Playlist gepackt. Hört ihr jetzt Charlie XCX ganz neu mit SS26.

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0: Oh Mann, ey, da fließt jedes Mal ein kleines Tränchen, wenn es um sie hier geht. Lola Young, ihre Story, die ist einfach so berührend irgendwie. Jahrelang hat sie sich ja in London immer weiter hochgekämpft mit ihrer Musik. Bis Messi, also der Song hier ja international, dann ihr Durchbruch war. Heißt, mega viele Auftritte, mega viele Interviews, Festivals, eine angekündigte Tour, das Album, mega erfolgreich. Bis sie dann im September letztes Jahr bei einem Auftritt mitten auf der Bühne dann eben zusammengeklappt ist. Kurz danach hat Lola Young verkündet, sich für eine gewisse Zeit zurückzuziehen. Ihre Tour hat sie auch abgesagt. Und vor ein paar Tagen dann hat sie wieder ihr allererstes kleines Konzert seitdem wieder gegeben für eine Streaming-Plattform. Und da hat sie dann auch sehr emotional gesagt, dass das Einzige, das sie immer hatte, die Kunst war.
1: Art is like really all we have. Like that moment when I'm just hearing the music is like, fuck, that's all I've ever had.
0: Oh Mann, ey, sag doch, da kullert immer mal eine Träne. Hört jetzt auch nicht auf, weil heute hat Lola Young ihren ersten neuen Song seit der Pause rausgebracht. Und ich krieg auch die Gänsehaut nicht weg, weil der so gut ist. Müsst ihr auf jeden Fall hören. From Down Here, so heißt sie ihren neuen Song genannt. Das ist er ganz neu bei Enjoy Play von Lola Young.

Die großartige Ray hier bei Enjoy Play. Hier der perfekte Song für Malle. Diese Nachricht habe ich heute Morgen einer Freundin geschickt, weil sie relativ frisch wieder Single ist und mit einer Mädelsgruppe da eben morgen hinfliegt. Und vielleicht schickt ihr das ja jetzt auch einer eurer Freundinnen oder Freunde, die gerade vielleicht wieder frisch getrennt sind, vielleicht jetzt zum Ballermann fahren, vielleicht jetzt einfach mal auf alles ein bisschen scheißen und ein bisschen Spaß haben, in der Sonne sitzen mit einem Cocktail. Weil genau zu dieser Situation passt eben der neue Song von Anaïs, finde ich wirklich sehr gut. Hört ihr jetzt auch direkt warum. Ist auch ein bisschen anderer Stil, den sie sonst so hat. Also sie wird da schon ein bisschen ausgelassener, könnte man sagen. Das geht also an alle frisch Getrennten, die jetzt wieder ein bisschen mehr feiern gehen.

0: NDR Blue Nachrichten. Um 15 Uhr mit Resa Waffa. Die mögliche Kürzung des Elterngeldes trifft auf zunehmenden Widerstand und Kritik. Hintergrund ist, dass Bundesfamilienministerin Prien wegen der schwierigen Finanzlage in ihrem Etat eine 500 Millionen Euro einsparen soll. Aus der Nachrichtenredaktion Bianca Taube.
1: Gegenwind kommt aus der SPD-Fraktion im Bundestag. Der parlamentarische Geschäftsführer der SPD, Wiese, hat die zuständige CDU-Familienministerin Prien in der Rheinischen Post aufgefordert, möglichst woanders zu kürzen als beim Elterngeld. Er räumte zwar ein, dass gespart werden muss, aber wenn es in Priens Ressort andere Einsparpotenziale gäbe, würde er das sehr begrüßen. Gestern hatte bereits SPD-Fraktionsvizechefin Schmidt pauschale Kürzungen beim Elterngeld abgelehnt. Auch der Sozialverband VdK fordert heute Schutz und Unterstützung für Familien statt weiterer Kürzungen.
0: Finanzielle Engpässe und politischer Druck gefährden nach Erkenntnissen von Wissenschaftlern die Zukunft internationaler Friedensmissionen. Wie das Stockholmer Friedensforschungsinstitut SIPRI mitgeteilt hat, ist die Zahl der Einsatzkräfte weltweit im Vergleich zu 2016 um fast die Hälfte zurückgegangen. Ein Grund ist den Angaben zufolge Geldmangel, weil manche Staaten ihre Zusagen nicht rechtzeitig oder nicht vollständig erfüllen. Außerdem gäbe es von den Vetomächten im UN-Sicherheitsrat häufiger Widerstand. Einen Tag nach den massiven russischen Luftangriffen auf Kiew gibt es weitere Attacken. Das melden sowohl die Ukraine als auch Russland. Dabei sollen auf beiden Seiten mindestens 8 Menschen getötet worden sein. Das russische Außenministerium kündigte laut Nachrichtenagentur TASS außerdem weitere Angriffe auf Kiew an, als Reaktion auf den Beschuss eines Studentenwohnheims. Russland wirft der Ukraine vor, es vorsätzlich angegriffen zu haben. Die russischen Attacken gestern auf Kiew waren mit die heftigsten auf die Hauptstadt seit Beginn des Krieges. In den Verhandlungen über ein Ende des Iran-Kriegs gibt es positive Signale. Nach den USA äußerte sich auch der Iran vorsichtig optimistisch. Aus der Nachrichtenredaktion Gabriele Intemann.
2: Man sei sich bei den meisten Punkten inzwischen einig, sagte ein Sprecher des iranischen Außenministers bei einer Pressekonferenz. Zuvor hatte US-Präsident Donald Trump bereits erklärt, ein Abkommen sei weitgehend ausgehandelt. Ein schnelles Ende des Krieges schließen beide Seiten aber aus. Strittig ist vor allem die Zukunft des iranischen Atomprogramms und der künftige Status der Straße von Hormus. Durch die Meerenge läuft ein bedeutender Teil der weltweiten Rohöl- und Flüssiggastransporte. Die Meerenge ist seit Kriegsbeginn praktisch gesperrt.
0: Zu Beginn der islamischen Pilgerreise Hadsch sind hunderttausende Gläubige aus aller Welt nach Mekka gereist, trotz des Krieges im Nahen Osten. Nach Angaben der Behörden kamen am Wochenende mehr als 1,5 Millionen Menschen in der saudischen Stadt an. Die US-Botschaft in Riad hatte ihren Bürgern geraten, wegen der angespannten Lage nicht teilzunehmen. Der Hadsch gehört zu den 5 Säulen des Islam. Gläubige Muslime, die gesund sind und es sich finanziell leisten können, sollen mindestens einmal im Leben daran teilnehmen. Das waren die Nachrichten. Das Wetter in Norddeutschland. Die Sonne vereinzelt ein paar lockere Wolken und überall trocken. 22 bis 29 Grad. An der See bis 24 Grad. In der Nacht ist es überwiegend klar und trocken. Die Werte in der Nacht liegen bei 14 bis 9 Grad. Morgen ist es oft heiter bis sonnig, von Norden her allmählich Wolken, vereinzelt gibt es auch Schauer oder Gewitter. Die Temperaturen morgen 22 bis 32 Grad. Am Mittwoch Sonne und Wolken im Wechsel, meist bleibt es trocken bei 15 bis 23 Grad und am Donnerstag heiter bis wolkig und trocken 15 bis 24 Grad. Es ist 15 Uhr und 4.
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6: Hallo, ich weiß, wir verdauen gerade immer noch so die erste Stunde, weil da gab es ja schon richtig geile neue Songs von Lola Young, von Charlie XCX, von Kitschkrieg. Aber ich habe ja gesagt, heute ist ein krasser Musikfreitag. Und deswegen geht es jetzt genauso irre weiter mit Songs von Caigo, von Olivia Rodrigo, von Robin Schulz. Also einmal tief Luft holen und weiter geht's.

Two Hearts, Danny L. Harl, Dua Lipa. Hört ihr hier bei Enjoy Play. Ich kann übrigens eure Gedanken lesen. Ich weiß jetzt schon, dass ihr beim nächsten neuen Song von Kygo gleich denken werdet, oha, der hört sich ja voll an wie ein Song von Avicii. Und ihr werdet damit nicht falsch liegen, weil Kygo hat ja schon sehr oft in Interviews gesagt oder auch in seinen Social-Media-Posts, dass er eben großer Avicii-Fan ist. Er hat auch sogar schon mal einen nicht fertigen Song von Avicii als Tribute-Version rausgebracht. Forever Yours heißt er ja. Genau, das ist er. Also, dass jetzt Kygo nochmal irgendwie sich von Avicii hat inspirieren lassen, das ist jetzt nicht mehr überraschend. Diesmal hat er aber keinen unfertigen Song von ihm genommen, sondern diese Stimme hier aus einem anderen Avicii-Song. Die gehört zum Sänger Dan Timinski und genau mit dem hat Kygo eben heute einen neuen Song released. Heaven on Your Mind heißt dieser Song und den hört ihr jetzt bei Enjoy Play und wisst dann direkt, wieso der so sehr eben nach Avicii klingt.

0: Human Lonely Girl hier bei Enjoy Play. Wir haben eine wichtige Nachricht reinbekommen.
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0: Ach, wir hören uns doch auch hier. 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
0: Alle Farben meint genau damit unser eintägiges Festival auf der Expo Plaza in Hannover. Da gehört er ja auch schon fast zum festen Repertoire, der ist ja immer da. Neben ihm haben wir auch noch Flo Rida im Line-Up, Sahide, Sean Paul, Gentleman und auch Newcomerin Tiffany Harris, die ja so richtig dick ist mit Alle Farben, hat sie uns im Enjoy-Interview erzählt.
3: Ich liebe Alle Farben, er ist so toll. Wir machen auch ganz viel Sport zusammen und hier und da sind wir sehr gut.
0: Also da freuen die sich bestimmt auch, dass sie sich dann bei der Enjoy Star Show am 30. Mai dann nochmal zusammen sehen. Wir lieben Alle Farben auch, ist ja klar, deswegen seht ihr ihn ja dann auch und deswegen hört ihr ihn auch hier. Alle Farben direkt mit seinem brandneuen Song hat er heute rausgebracht. Heroes of the Night, jetzt für euch bei Enjoy Play.

0: Ed Sheeran hier, Azizam.
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könnte sein, dass wir vielleicht eine neue Doku über Robin Schulz kriegen. Das ist deswegen so besonders, weil man über den Typen ja kaum was weiß. Ne? Halt, er hat mal eine Doku gegeben, 2017, aber gut, das ist jetzt auch schon fast wieder 10 Jahre her. Ne? Also beeindruckend einerseits, dass er da so unterm Radar fliegt, interviewtechnisch. Ich finde es auch gut, dass er da so drauf achtet, nicht zu sehr in der Öffentlichkeit zu stehen. Aber neugierig macht es ja schon. In seinen letzten Insta-Stories sieht man jetzt immer wieder eine Kamera. Also alles, was er macht, wird gerade mitgefilmt von jemandem. Und das riecht ja verdächtig nach Doku. Sobald wir da mehr wissen, geben wir natürlich über Enjoy Play Bescheid. Was wir jetzt schon geben können, ist der neue Song von ihm. Better Times hat Robin Schulz den genannt. Den zusammen mit der griechischen Künstlerin Barbs aufgenommen. Und das ist er hier.

Das ist Young Pep mit 1000 Tage hier bei Enjoy Play. Ja, da haben wir diese Woche ganz viel rumspekuliert, ob der neue Song von Olivia Rodrigo vielleicht was mit der Band The Cure zu tun haben könnte, eventuell. Und tut der Song das? Nein. Der neue Song heißt nämlich The Cure und weil sie ja so ein Riesenfan von der gleichnamigen Band ist, dachten wir, maybe hat sie sich da vielleicht inspirieren lassen, hat das was damit zu tun, aber nein, es geht um Heilung, was ja übersetzt auch The Cure heißt, also ganz klassisch. Und dazu hat Olivia Rodrigo auch noch geschrieben auf Insta, dass dieser Song sogar so die Kernbotschaft von ihrem kommenden neuen Album sein wird. Das heißt ja, You Seem Pretty Sad for a Girl So in Love, kommt in 3 Wochen auch schon raus. Ja, und was ist denn da in diesem Song jetzt so die Botschaft, damit wir auch wissen, was die Kernbotschaft auf dem Album ist? Dass es egal ist, wie wunderbar dich jemand liebt. Es wird nie genug sein, wenn du dich vorher nicht selbst liebst. Klingt musikalisch umgesetzt dann so. Das ist der brandneue Song von Olivia Rodrigo bei Enjoy Play. Das ist The Cure.

den Humor von Bella Kay. Sie hat letztens ein Konzert gespielt in Manchester und hat danach so auf Insta ein Fotokarussell gepostet. Auf dem ersten Foto steht bitte kein Crowdsurfing auf einem Schild. Auf dem zweiten Foto ist sie am Crowdsurfen und auf dem dritten Foto steht, naja, lieber das als mit 70 irgendwie durch die 30er-Zone rattern, hat sie absolut recht mit. Das ist sie hier mit I love it, I love it, I love it. Bella Kay für euch. Hallo.

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1: Um 16 Uhr mit Resa Waffer. Die mögliche Kürzung des Elterngeldes trifft auf zunehmenden Widerstand und Kritik. Hintergrund ist, dass Bundesfamilienministerin Prien wegen der schwierigen Finanzlage in ihrem Etat eine 500 Millionen Euro einsparen soll. Aus der Nachrichtenredaktion Bianca Taube.
2: Gegenwind kommt aus der SPD-Fraktion im Bundestag. Der parlamentarische Geschäftsführer der SPD, Wiese, hat die zuständige CDU-Familienministerin Prien in der Rheinischen Post aufgefordert, möglichst woanders zu kürzen als beim Elterngeld. Er räumte zwar ein, dass gespart werden muss, aber wenn es in Priens Ressort andere Einsparpotenziale gäbe, würde er das sehr begrüßen. Gestern hatte bereits SPD-Fraktionsvizechefin Schmidt pauschale Kürzungen beim Elterngeld abgelehnt. Auch der Sozialverband VdK fordert heute Schutz und Unterstützung für Familien statt weiterer Kürzungen.
1: Einen Tag nach den massiven russischen Luftangriffen auf Kiew gibt es weitere Attacken. Das melden sowohl die Ukraine als auch Russland. Dabei sollen auf beiden Seiten mindestens 8 Menschen getötet worden sein. Das russische Außenministerium kündigte laut Nachrichtenagentur TASS außerdem weitere Angriffe auf Kiew an, als Reaktion auf den Beschuss eines Studentenwohnheims. Russland wirft der Ukraine vor, es vorsätzlich angegriffen zu haben. Die russischen Attacken gestern auf Kiew waren mit die heftigsten auf die Hauptstadt seit Beginn des Krieges. Die Zahl der Ebola-Verdachtsfälle steigt weiter. In der Demokratischen Republik Kongo wurden laut der Weltgesundheitsorganisation inzwischen mehr als 900 Fälle registriert. Zu Todesfällen machte die WHO keine neuen Angaben. Aus Nairobi, Bettina Rühl.
3: Das kongolesische Gesundheitsministerium hatte schon am Samstag von 204 Toten bei insgesamt 867 Verdachtsfällen gesprochen. Die Weltgesundheitsorganisation geht davon aus, dass die tatsächliche Zahl deutlich höher liegt, weil der Ausbruch wochenlang unbemerkt blieb und nicht alle Fälle gemeldet werden. Im Nachbarland Uganda sind bislang 5 weitere bestätigte Fälle bekannt, die mit dem Ausbruch im Ostkongo im Zusammenhang stehen. Zahlen zu Verdachtsfällen veröffentlicht das Land nicht.
1: Papst Leo XIV. Hat seine erste Enzyklika veröffentlicht. In dem Lehrschreiben geht es um künstliche Intelligenz und den Schutz der menschlichen Würde in Zeiten von KI. Leo schreibt unter anderem, die neuen Technologien könnten das Leben der Menschen verbessern, sie seien per se nicht schlecht. Das Problem sei jedoch, dass zunehmend private Akteure die Entwicklungen steuern würden, so der Papst. Er kritisiert auch die Aufhetzung verfeindeter Lager durch Algorithmen, Cybermobbing und Pornografisierung. Am Abend entscheidet sich, ob der VfL Wolfsburg in der Fußball-Bundesliga bleibt oder absteigt. Im Hinspiel der Relegation gegen den Drittplatzierten der zweiten Liga Paderborn hatte es keine Vorentscheidung gegeben. Die Mannschaften trennten sich 0:0. Damit ist im heutigen Rückspiel alles offen. Die Partie in Paderborn beginnt um 20.30 Uhr. Wolfsburg hatte sich 2017 und 2018 in der Relegation gerettet. Das waren die Nachrichten. Das Wetter in Norddeutschland, viel Sonne, vereinzelt ein paar lockere Wolken und überall trocken, 22 bis 29 Grad, an der See bis 24 Grad. In der Nacht ist es überwiegend klar und trocken, die Werte liegen dann bei 14 bis 9 Grad. Morgen ist es oft heiter bis sonnig, von Norden her allmählich Wolken, vereinzelt gibt es auch Schauer oder Gewitter bei 22 bis 32 Grad. Am Mittwoch ein Wechsel aus Sonne und Wolken. Es bleibt meist trocken. Die Temperaturen am Mittwoch bei 15 bis 23 Grad. Und am Donnerstag ist es heiter bis wolkig. Es bleibt trocken. Die Temperaturen dann 15 bis 24 Grad. Es ist 16:04 Uhr.
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7: Ha, da ist doch noch ein Plätzchen frei in eurer Playlist. Das sehe ich doch von hier. Deswegen gehen wir direkt in die dritte Stunde, vollgepackt mit neuen Songs. Aber wir wären ja auch nicht wir, wenn wir euch dazu nicht auch die allerbesten Songs immer liefern, ne? So, das wollte ich noch hinzufügen. Kann jetzt auch direkt losgehen mit Tiffany Aris und Vertigo.

0: Marie hat sich heute im Enjoy-Nachmittag die allerletzten Deichbrand-Tickets bei uns geholt.
1: Marie, und damit gehen die Tickets an dich.
2: Herzlichen Glückwunsch.
3: Dankeschön.
0: Fünf Wochen lang haben wir mit euch um Tickets fürs Hurricane gespielt, für Tickets um Enjoy-Star-Show hatten wir noch, für Tickets eben fürs Deichbrand-Festival. Also es war hier Festival-Frühlingsmotto. Marie ist unsere letzte Siegerin. Sie sieht dann eben beim Deichbrand ihn hier auch live.
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0: Newcomer BAC, der wird auch in Cuxhaven beim Deichbrand sein und da dann auch bestimmt seinen brandneuen Song Sturzflug auch spielen. Hat er heute neu rausgebracht, das ist aber Enjoy Play, das ist BAC.

0: You Not Us, Dennis Lloyd hier mit Diamonds. Ja, okay, DJ Bund, der ist ja cool. So, hab war auch bei Andrew Play schon öfter gut. Bund ist ein cooler Typ, aber seine Mutter, die ist einfach cooler. Sie hat ihn bei seiner USA-Tour bei den Shows begleitet und seine Fans haben die beiden einfach richtig geliebt als Duo. Kein Wunder, wenn die hier so süß deutsch zusammen tanzen.
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0: 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Es gibt davon auch ein Video bei Insta und am Ende umarmt Bund seine Mama auch ganz fest nach dem Tanzen und sagt, ah, du bist so wundervoll, Mama. Oh, ich heule, ey, das ist so süß. Die Mama von Bund hat da auch wirklich echt alles mitgemacht, ne? Die hüpft da rum, die macht Fotos. Ich find's auch richtig schön, dass sie ihn bei diesen Shows in den USA und auch in Südamerika begleitet hat. Mamas sind einfach die Besten. Da kann man gar nichts mehr hinzufügen. Mittlerweile ist Bund wieder in Deutschland, hat einen neuen Song heute gedroppt namens Love Tonight und den spielen wir euch natürlich hier bei Enjoy Play.

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Sache mit Wetten, dass und jetzt auch noch die WM. Also bei den Kaulitz-Brüdern läuft es. Jetzt hat Tom Kaulitz nämlich eine Stelle als WM-Fußball-Experte bekommen. Ja, wirklich. Der wird dann da jetzt am 14. Juni stehen. Wir werden ihn im Fernsehen sehen, wie er Jürgen Klopp interviewt, Thomas Müller interviewt. Ja, und sonst ist er, glaube ich, halt irgendwie einfach da. Also so habe ich das jetzt verstanden. Er hat in einem Pressestatement dazu auch gesagt,

0: Morgen und auch übermorgen begeben wir uns gefühlstechnisch auf ein Festival. Wir senden dann ab mittags das Sputnik Festival Radio live vom Spring Break Festival. Also es wird ein etwas anderes Pfingstwochenende hier bei Enjoy. Lass uns doch direkt auch mal so musikalisch einstimmen mit Enjoy Club gleich. Moin Christian, was ist denn dann so los bei dir?
1: Hallo Sabine. Ich muss ja ganz ehrlich sagen, ich freue mich ja immer total, wenn bei mir so Songs laufen und dann irgendwann später laufen sie auch hier bei Enjoy tagsüber und sie laufen überall. Also nicht, dass dann sozusagen ich was dafür kann, aber es freut mich trotzdem. Einer dieser Tracks ist Another Talk to You. Das ist so ein bisschen Geheimtipp für den Sommerhit vielleicht. Und vor diesem Song gibt es einen ziemlich entspannten Afrobeats-Remix. Das ist unser Remix der Woche. Klingt so. Den hört ihr gleich in voller Länge bei mir und außerdem den ganz neuen Song von Another, heißt Like It. Das und viel mehr dann gleich ab 9 bei Enjoy Club.
0: Ja, macht euch damit dann eine gute Zeit. Ich lasse euch noch den brandneuen Song von Ugel, Email, Angel und Ultra Nate da. Das ist Move Into The Sun. Ich bin Sabine Lebeck und wir hören uns dann morgen früh vorm Festivalradio nochmal wieder.

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0: 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Um 17 Uhr mit Resa Waffa. Die mögliche Kürzung des Elterngeldes trifft auf zunehmenden Widerstand und Kritik. Hintergrund ist, dass Bundesfamilienministerin Prien wegen der schwierigen Finanzlage in ihrem Etat eine 500 Millionen Euro einsparen soll. Aus der Nachrichtenredaktion Bianca Taube.
1: Gegenwind kommt aus der SPD-Fraktion im Bundestag. Der parlamentarische Geschäftsführer der SPD, Wiese, hat die zuständige CDU-Familienministerin Prien in der Rheinischen Post aufgefordert, möglichst woanders zu kürzen als beim Elterngeld. Er räumte zwar ein, dass gespart werden muss, aber wenn es in Priens Ressort andere Einsparpotenziale gäbe, würde er das sehr begrüßen. Gestern hatte bereits SPD-Fraktionsvizechefin Schmidt pauschale Kürzungen beim Elterngeld abgelehnt. Auch der Sozialverband VdK fordert heute Schutz und Unterstützung für Familien statt weiterer Kürzungen.
0: In der Industrie in Deutschland werden immer mehr Stellen abgebaut, trotz leicht gestiegener Umsätze. Das geht aus einer Analyse des Beratungsunternehmens EY hervor. Demnach waren zum Ende des ersten Quartals in der Industrie 2,3% weniger Menschen beschäftigt als im Vorjahreszeitraum. Seit dem Vor-Corona-Jahr 2019 seien damit insgesamt gut 340.000 Jobs verloren gegangen. Besonders stark betroffen ist die Autoindustrie. Aber auch in der Textil- und Metallbranche sind prozentual viele Jobs weggefallen. Als Gründe verweisen die Analysten unter anderem auf hohe Energiekosten und US-Zölle. In Deutschland sind aktuell mehr als 1.900 Kinder als vermisst gemeldet. Knapp 100 mehr als im vergangenen Jahr. Das hat das Bundeskriminalamt zum heutigen Tag der vermissten Kinder mitgeteilt. Laut BKA gab es 2025 insgesamt gut 19.200 Vermisstenfälle. Die meisten können demnach aber schnell aufgeklärt werden. Nach 3 Monaten seien bereits 96% von ihnen erledigt gewesen, so ein BKA-Sprecher. Bei einem Großteil handelt es sich um Fälle von Kindesentziehungen, Dauerausreißern oder unbegleiteten minderjährigen Flüchtlingen. Die muslimische Pilgerfahrt Hadsch hat in Mekka begonnen. Laut den saudi-arabischen Behörden sind dafür mehr als 1,5 Millionen Menschen aus dem Ausland angereist, trotz der aktuellen Spannungen im Nahen Osten. Damit wurde die Zahl der internationalen Besucher im Vergleich zum Vorjahr übertroffen. Aus Kairo Magdalena Knöller.
2: Fernsehbilder zeigen, wie hunderttausende Musliminnen und Muslime in weißen Gewändern unter anderem die Kaaba im Innenhof der großen Moschee in Mekka umrunden. Die Pilgerfahrt ist eine Pflicht für alle, die gesund sind und es sich finanziell leisten können. Am Abend werden die Pilger in Zelten übernachten. Von dort aus geht es morgen unter anderem zum Berg Arafat, dem Höhepunkt des Hadsch. Vor Ort werden Temperaturen von rund 45 Grad erwartet. Wegen der Hitze oder auch bei Massenpaniken gab es in den vergangenen Jahren immer wieder Tote.
0: Am Abend entscheidet sich, ob der VfL Wolfsburg in der Fußball-Bundesliga bleibt oder absteigt. Im Hinspiel der Relegation gegen den Drittplatzierten der zweiten Liga Paderborn hatte es keine Vorentscheidung gegeben. Die Mannschaften trennten sich 0:0. Damit ist im heutigen Rückspiel alles offen. Die Partie in Paderborn beginnt um 20.30 Uhr. Wolfsburg hatte sich 2017 und 2018 in der Relegation gerettet. Das waren die Nachrichten. Das Wetter in Norddeutschland. Viel Sonne, vereinzelt ein paar lockere Wolken, 22 bis 28 Grad. An der See bis 22 Grad. In der Nacht überwiegend klar und trocken, 17 bis 9 Grad. Morgen heiter bis sonnig. Von der dänischen Grenze und Ostsee her Wolken mit Schauern und Gewittern. Die Temperaturen 22 bis 32 Grad. An der See bis 25 Grad. Es ist 17:04 Uhr.
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1: Um 18 Uhr mit Martin Wilhelmi. Papst Leo XIV. Hat seine erste Enzyklika dem Umgang mit künstlicher Intelligenz gewidmet. Er warnt unter anderem davor, die neue Technologie allein den Tech-Riesen in den USA zu überlassen. Tilman Klein-Jungersroh mit den Einzelheiten.
2: Er sagt, dass diese neue technologische Entwicklung vor allem in den Händen von sehr, sehr wenigen liegt, die nicht kontrolliert werden. Er sieht die Gefahr, vor allem in den sozialen Medien, dass auf den Plattformen KI dazu genutzt wird, als Brandbeschleuniger zu dienen, dass also Diskurse verschärft werden. Er sagt aber auch, der Mensch muss wieder sozusagen das Heft des Handelns in die Hand nehmen. Er darf sich seine Verantwortung nicht von Maschinen oder von einer technologischen Entwicklung aus der Hand nehmen lassen.
1: Die mögliche Kürzung des Elterngeldes trifft auf zunehmenden Widerstand und Kritik. Hintergrund ist, dass Bundesfamilienministerin Prien wegen der schwierigen Finanzlage in ihrem Etat eine 500 Millionen Euro einsparen soll. Aus der Nachrichtenredaktion Bianca Taube.
3: Gegenwind kommt aus der SPD-Fraktion im Bundestag. Der parlamentarische Geschäftsführer der SPD, Wiese, hat die zuständige CDU-Familienministerin Prien in der Rheinischen Post aufgefordert, möglichst woanders zu kürzen als beim Elterngeld. Er räumte zwar ein, dass gespart werden muss, aber wenn es in Priens Ressort andere Einsparpotenziale gäbe, würde er das sehr begrüßen. Gestern hatte bereits SPD-Fraktionsvizechefin Schmidt pauschale Kürzungen beim Elterngeld abgelehnt. Auch der Sozialverband VdK fordert heute Schutz und Unterstützung für Familien statt weiterer Kürzungen.
1: In Deutschland sind aktuell mehr als 1.900 Kinder als vermisst gemeldet, knapp 100 mehr als im vergangenen Jahr. Das hat das Bundeskriminalamt zum heutigen Tag der vermissten Kinder mitgeteilt. Laut BKA gab es 2025 insgesamt gut 19.200 vermissten Fälle. Die meisten können demnach aber schnell aufgeklärt werden. Nach 3 Monaten seien bereits 96% von ihnen erledigt gewesen, so ein BKA-Sprecher. Bei einem Großteil handelt es sich um Fälle von Kindesentziehungen, Dauerausreißern oder unbegleiteten minderjährigen Flüchtlingen. Der Ebola-Ausbruch in der Demokratischen Republik Kongo und in Uganda hat vermutlich bereits 220 Menschenleben gefordert. Diese Zahl nannte der WHO-Chef Tedros. Aus Nairobi, Bettina Rühl.
4: Außerdem gibt es mehr als 900 Verdachtsfälle. Tedros bedauerte, das Virus verbreite sich derzeit schneller, als das medizinische Personal auf den Ausbruch reagieren könne. Kongos Nachbarland Uganda hatte im Laufe des Tages 2 weitere Fälle bestätigt. Damit steigt die Zahl dort auf 7. Tedros warnte, alle Nachbarländer des Kongo seien einem hohen Risiko ausgesetzt und sollten sofort Gegenmaßnahmen ergreifen.
1: Am Abend entscheidet sich, ob der VfL Wolfsburg in der Fußball-Bundesliga bleibt oder absteigt. Im Hinspiel der Relegation gegen den Drittplatzierten der zweiten Liga Paderborn hatte es keine Vorentscheidung gegeben. Die Mannschaften trennten sich 0:0. Damit ist im heutigen Rückspiel alles offen. Die Partie in Paderborn beginnt um 20.30 Uhr. Wolfsburg hatte sich 2017 und 2018 in der Relegation gerettet. Das waren die Nachrichten. Das Wetter in Norddeutschland. Viel Sonne, vereinzelt ein paar lockere Wolken, Temperaturen 22 bis 28 Grad, an der See bis 22 Grad. In der Nacht überwiegend klar und trocken bei 17 bis 9 Grad. Morgen heiter bis sonnig, von der dänischen Grenze und Ostsee her Wolken mit Schauern oder Gewittern, bei 22 bis 32 Grad, an der See bis 25 Grad, am Mittwoch und Donnerstag 15 bis 24. Die Zeit, es ist 18.04 Uhr.
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1: Um 19 Uhr mit Martin Wilhelmi. Die Bahnstrecke zwischen Hamburg und Bremen ist derzeit gesperrt. Reisende müssen mit großen Verspätungen und Zugausfällen rechnen, so die Bahn. Aus der NDR-Nachrichtenredaktion Inken Henkel.
2: In der Nähe von Buchholz in der Nordheide sind am Nachmittag technische Probleme an der Lok eines Metronomzugs aufgetreten. Der Lokführer hatte daraufhin einen Nothalt ausgelöst. Die Bahn vermutet, dass dann ein Kurzschluss einen Oberleitungsschaden verursacht und auch die Böschung in Brand gesetzt hat. Der Zug mit rund 600 Reisenden wurde geräumt. Auch Verbindungen im Fernverkehr von Hamburg in Richtung Süden sind betroffen. Die Züge werden umgeleitet. Wie lange die Sperrung dauern wird, dazu hat die Bahn bisher keine Prognose abgegeben.
1: Papst Leo XIV. Hat seine erste Enzyklika dem Umgang mit künstlicher Intelligenz gewidmet. Er warnt unter anderem davor, die neue Technologie allein den Tech-Riesen in den USA zu überlassen. Tilman Kleinjung aus Rom mit den Einzelheiten.
3: Er sagt, dass diese neue technologische Entwicklung vor allem in den Händen von sehr, sehr wenigen liegt, die nicht kontrolliert werden. Er sieht die Gefahr, vor allem in den sozialen Medien, dass auf den Plattformen KI dazu genutzt wird, als Brandbeschleuniger zu dienen, dass also Diskurse verschärft werden. Er sagt aber auch, der Mensch muss wieder sozusagen das Heft des Handelns in die Hand nehmen. Er darf sich seine Verantwortung nicht von Maschinen oder von einer technologischen Entwicklung aus der Hand nehmen lassen.
1: Mitten in den Verhandlungen über ein Ende des Iran-Krieges hat US-Präsident Trump für ein weiteres Abkommen geworben. Auf seiner Online-Plattform forderte er Länder wie Saudi-Arabien, Katar und Ägypten auf, dem sogenannten Abraham-Abkommen beizutreten. Trump hatte es schon während seiner ersten Amtszeit auf den Weg gebracht. Es soll für eine Annäherung zwischen muslimisch geprägten Ländern und Israel sorgen. Ein Beitritt der genannten Staaten gilt als unwahrscheinlich. Am Abend entscheidet sich, ob der VfL Wolfsburg in der Fußball-Bundesliga bleibt oder absteigt. Im Hinspiel der Relegation gegen den Drittplatzierten der zweiten Liga Paderborn hat es noch keine Vorentscheidung gegeben. Beide Mannschaften trennten sich 0:0. Damit ist im heutigen Rückspiel noch alles offen. Die Partie in Paderborn beginnt um 20.30 Uhr. Wolfsburg hatte sich auch schon 2017 und 2018 in der Relegation gerettet. Das waren die Nachrichten. Das Wetter in Norddeutschland. Viel Sonne, vereinzelt ein paar lockere Wolken. Die Temperaturen 22 bis 28 Grad, an der See bis 22. In der Nacht dann überwiegend klar und trocken bei 17 bis 9 Grad. Morgen heiter bis sonnig, von der dänischen Grenze und Ostsee her Wolken mit Schauern oder auch Gewittern. Die Temperaturen 22 bis 32 Grad, an der See bis 25 Grad. Die Zeit, es ist 19.03 Uhr.
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1: Um 20 Uhr mit Martin Wilhelmi. Auf der Bahnstrecke zwischen Hamburg und Bremen kommt es derzeit wegen eines Oberleitungsschadens zu Behinderungen. Nachdem die Strecke für 3 Stunden gesperrt wurde, ist der Zugverkehr wieder aufgenommen worden. Reisende im Regionalverkehr müssen sich aber weiter auf Zugausfälle und Verspätungen einstellen. Aus Hamburg Jan-Bastian Buck.
2: Ein Lokführer eines Metronomzugs hatte gegen 15.30 Uhr eine Schnellbremsung eingeleitet. Laut einem Sprecher der Deutschen Bahn waren technische Probleme an der Lok der Grund dafür. Als der Zug zum Halten gekommen ist, hatte das Zugpersonal dann laut Metronom Rauch an der Lok bemerkt. Die Bahn geht davon aus, dass dann ein Kurzschluss an der Metronomlok einen Oberleitungsschaden und einen Böschungsbrand verursacht hat. Der Fernverkehr wird laut Bahn umgeleitet. Es werde vermutlich bis in den späten Abend dauern, bis sich die Situation auf der Bahnstrecke wieder völlig normalisiert. Hat, heißt es.
1: Papst Leo XIV. Hat seine erste Enzyklika dem Umgang mit künstlicher Intelligenz gewidmet. Er warnt unter anderem davor, die neue Technologie allein den Tech-Riesen in den USA zu überlassen. Tillmann Kleinjung aus Rom mit den Einzelheiten.
3: Er sagt, dass diese neue technologische Entwicklung vor allem in den Händen von sehr, sehr wenigen liegt, die nicht kontrolliert werden. Er sieht die Gefahr, vor allem in den sozialen Medien, dass auf den Plattformen KI dazu genutzt wird, als Brandbeschleuniger zu dienen, dass also Diskurse verschärft werden. Er sagt aber auch, der Mensch muss wieder sozusagen das Heft des Handelns in die Hand nehmen. Er darf sich seine Verantwortung nicht von Maschinen oder von einer technologischen Entwicklung aus der Hand nehmen lassen.
1: Russland hat weitere Angriffe auf Kiew angekündigt. Es soll eine Reihe systematischer Schläge geben, heißt es aus dem russischen Verteidigungsministerium. Ziele sollen demnach Rüstungsbetriebe, Entscheidungszentren und Kommandoposten in Kiew sein. Das Ministerium ruft zugleich ausländische Staatsbürger auf, die Stadt zu verlassen. Erst in der Nacht auf gestern stand Kiew massiv unter Beschuss. Mitten in den Verhandlungen über ein Ende des Iran-Krieges hat US-Präsident Trump für ein weiteres Abkommen geworben. Auf seiner Online-Plattform forderte er Länder wie Saudi-Arabien, Katar und Ägypten auf, dem sogenannten Abraham-Abkommen beizutreten. Trump hatte es schon während seiner ersten Amtszeit auf den Weg gebracht. Es soll für eine Annäherung zwischen muslimisch geprägten Ländern und Israel sorgen. Ein Beitritt der genannten Staaten gilt als unwahrscheinlich. Das waren die Nachrichten. Das Wetter in Norddeutschland, vereinzelt ein paar lockere Wolken, Temperaturen von 22 bis 28 Grad, an der See bis 22 Grad. In der Nacht überwiegend klar und trocken, 17 bis 9 Grad. Morgen heiter bis sonnig, von der dänischen Grenze und Ostsee her Wolken mit Schauern oder Gewittern, die Temperaturen 22 bis 32 Grad. Und die Zeit, es ist 20.03 Uhr.
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4: John Fogerty wurde am 28. Mai 1945 in Kalifornien geboren. Als Sänger und Autor von Creedence Clearwater Revival erwarb er sich in den 70er Jahren Weltruhm. Bis heute ist er bei Fans und Kritikern hoch geschätzt. Dennoch verlief seine Karriere nicht geradlinig. In den Nachtclub Classics möchte ich heute John Fogertys Weg nachvollziehen. Walking in a Hurricane. Am Mikrofon Uli Kniep.

0: 1997 erschien sein Soloalbum Blue Moon Swamp und zu diesem Zeitpunkt war John Fogerty bereits rund 35 Jahre im Business. 1963 nämlich gründete er Creedence Clearwater Revival, noch zu seiner Zeit an der Portola Junior High School von El Cerrito bei San Francisco. Damals war John 18 Jahre jung, bereits ein passabler Gitarrist und Songschreiber, der seine ersten Gehversuche auf der Bühne bei Tanzstundenbällen und Schülerfesten gesammelt hatte. Im feinen Zwirn hatte er mit den Blue Velvets und Gollywogs gespielt, beeinflusst von Leuten wie Chuck Berry und Elvis Presley. Vom King war auch die erste Platte, die sich Fogerty von seinem eigenen Taschengeld gekauft hatte.
1: I had to walk something like 4 miles. It took me about an hour to get there. I'm 11 years old.
2: Ich war 11 Jahre alt und musste 4-5 Meilen bis zum nächsten Plattengeschäft laufen, um meine erste Platte zu kaufen. Elvis Presleys Debüt-LP mit Money Honey und Blue Moon.
1: First album that had Money Honey, Blue Moon was on there. Anyway, that's still one of my favorite records.

0: Traveling Band, ein Song, der die musikalischen Wurzeln von John Fogerty bestens verdeutlicht. Der Name Creedence Clearwater Revival stellte übrigens ein Wortspiel aus Creed für Glaube und Credence für Zuversicht dar. Zusammen mit seinem älteren Bruder Tom, dem Bassisten Stu Cook und Drummer Cosmo Clifford wollte John Fogerty einer klaren, unverfälschten und typisch amerikanischen Rockmusik zum Leben verhelfen. Einflüsse von Blues, Cajun, Folk und Western verschmolzen dabei zum typischen Sound von CCR.
1: Hi, this is John Fogerty and you're about to hear Born on the Bayou from the old Creedence Clearwater days.

Wohl wegen Titel wie Born on the Bayou und Bayou Country glaubten etliche Fans, gerade in Europa, CCR stammten aus New Orleans, Louisiana. Doch hatte sich das Quartett nach Johns Militärzeit ein Headquarter in Berkeley, direkt an Kaliforniens Bay Area, eingerichtet. In dieser Manufaktur entstanden in kürzester Abfolge auch die Goldalben Cosmos Factory und Willie and the Poor Boys mit Singlehits wie Down on the Corner, Looking Out My Back Door und Who'll Stop the Rain. Dies übrigens war der erste wirklich politische Song, den John Fogerty schrieb. Unter dem Eindruck des Vietnamkrieges beklagte er das Unrecht, das Mensch und Natur geschah, verpackt allerdings in einer eher wohlgefälligen Melodie als im rebellischen Sound einiger Woodstock-Zeitgenossen.

0: Pool Stop the Rain und Déjà Vu All Over Again. Zwischen diesen beiden Titeln liegen fast 35 Jahre, doch das Thema ist dasselbe.
1: Beide Male ging es um den Krieg, einmal um den Vietnamkrieg und dann um den im Irak. Leider könnte John diesen Text auch heute noch genau so schreiben. Hier sind die NDR Blue Nachtclub Classics zum 80. Geburtstag von John Fogerty.

0: Ein Déjà-vu ganz anderer Art mögen etliche Fans von Creedence Clearwater Revival Mitte der 90er Jahre erlebt haben. Per Annonce suchten John Fogertys ehemalige Mitstreiter Stu Cook und Cosmo Clifford ein Lookalike oder besser Soundalike, das den ehemaligen Frontmann ersetzen sollte. Immerhin tourten die beiden ehemaligen Mitglieder der einst so erfolgreichen Band unter dem abgewandelten Namen Creedence Clearwater Revisited. Für John Fogerty aber machte das die Sache nicht besser. Er hatte Anfragen nach einer Reunion nach dem Tuberkulosetod seines Bruders Tom im September 1990 immer wieder abgelehnt. Der Hauptgrund für diese rigide Haltung war aber Verbitterung über das Rockbusiness im Allgemeinen, über den ehemaligen Bandmanager und das Verhalten seiner Ex-Kumpanen im Besonderen.
1: The biggest single thing I can think of was in 1989, right when I was in the middle of trying to settle all the differences with everyone. They sold back our artistic rights to
2: 1989 verkauften Stu Cook und Doug Clifford Proud Mary für eine Werbekampagne des Shell-Konzerns. Das war 3 Monate, bevor die Exxon Valdez die Ölkatastrophe von Alaska verursachte. Und ich konnte nichts dagegen machen.
1: Our music to an oil company, Shell Oil. And Proud Mary and there may have been another song came out on this silly.
2: Natürlich sagte ich deutlich, dass ich nie mehr mit den beiden als Creedence Clearwater Revival auftreten wolle. Auch als CCR in die Rock and Roll Hall of Fame aufgenommen wurden, habe ich es abgelehnt, mit den beiden auf einer Bühne zu stehen. Obwohl sie das von vornherein wussten, haben sie mich dann immer wieder als Spielverderber hingestellt. Ich aber spiele nur mit meinen Freunden.
1: And called me a bunch of bad names, and I said, listen, you guys, we are not friends. I'm not going to make music with people like you who are not my friends. In other words, I'm not going to give a concert and call it Creedence Clearwater Revival.

0: Doch nicht nur wegen des Missbrauchs dieses Songs durch seine ehemaligen Mitspieler lehnte es John Fogerty ab, mit ihnen gemeinsam aufzutreten. Immer noch wurmte der jahrelange Rechtsstreit mit dem Ex-Manager und jetzigem Filmproduzenten Saul Sands wegen eines Knebelvertrages, den die Greenhorns einst unterschrieben hatten.
1: When we signed the contract, we gave up the rights to our own songs and of course we gave our music to the record company.
2: Wir verpflichteten uns damals, die Rechte aller Songs, die ich geschrieben hatte und noch schreiben würde, an die Plattenfirma auf immer und ewig abzutreten. Als Gegenleistung bekamen wir nur einen verschwindend kleinen Anteil der riesigen Umsätze, die unsere Titel später erzielen sollten. Es war eine große Dummheit, den mündlichen Versprechungen unseres damaligen Managers zu glauben, aber wir hatten ja keine Ahnung vom Geschäft und bei Unterzeichnung auch noch nicht so viel Erfolg nachzuweisen.
1: So, before I had ever even written Proud Mary, he already owned it.

Trotz aller Querelen veröffentlichte Fogerty 1973 und 75 zwei Platten, die erste als Blue Ridge Rangers, die zweite LP unter eigenem Namen. Das Album aber klang so sehr nach CCR, dass Saul Sands ihn wegen Plagiats verklagte, um so auch an Tantiemen für diese vermeintlich neuen Songs zu kommen. Wen wundert, dass sich John Fogerty in den folgenden 10 Jahren rar machte und nur 1985 und 86 mit den Alben Centerfield und Eye of the Zombie aufhorchen ließ. Der eben gehörte Titel über Herrn Gierig war ebenso dem Ex-Manager gewidmet wie Vance Can't Dance. Zum 80. Geburtstag von John Fogerty sind das hier die NDR Blue Nachtclub Classics und dem Eye of the Zombie.

John Fogertys Ruf als brillanter Songschreiber überdauerte auch die Jahre der Abwesenheit. Immer wieder nahmen andere Künstler seine Kompositionen auf. Die bekannteste Coverversion dürfte Proud Mary von Ike und Tina Turner sein. Rocking All Over the World kennt man hinreichend von Status Quo, aber diese gerade gehörte Version ist nicht weniger bemerkenswert. Die Georgia Satellites mit Almost Saturday Night und Rocking All Over the World. Die Ehre erwiesen ihm auf einem ganzen Tribute-Album übrigens auch Leute wie Jerry Lee Lewis, Emmylou Harris, Tom Jones, die Stray Cats und The Brandos. Und bei der erwähnten Aufnahme in die Rock'n'Roll Hall of Fame besang niemand Geringeres als Bruce Springsteen mit John Fogerty den Green River.

0: Seit Mitte der 90er Jahre unternahm John Fogerty nach und nach seine Schritte zurück in die Öffentlichkeit. Nach gescheiterter erster Ehe ist Julie Kramer seine große Stütze. Mit ihr und der Tochter lernte er das Familienleben schätzen.
1: I never realized so much family stuff, and it's a coincidence in the

0: Nie zuvor habe ich mir so viel Gedanken um meine Familie gemacht. Nun aber denke ich immer an sie und sie sind die Quelle meines Glücks.
1: The source, I guess, of my happiness and strength and way of being in the world. So I refer to my, personally, I refer to my family all the time to see what's going on, you know.

0: Joy of My Life. 1997 erschien dieser Titel auf dem Album Blue Moon Swamp und prompt erhielt John Fogerty seinen ersten Grammy Award. Kurze Zeit später wurde das Live-Album Premonition mitgeschnitten und Fogerty trat im Vorprogramm von Tina Turner auch in deutschen Stadien auf. Als Begleitmusiker verpflichtete er den renommierten Blues-Gitarristen Rick Vito, der zuvor für Fleetwood Mac und Jackson Browne gearbeitet hat. Vito und Fogerty aber lernten sich durch Zufall kennen.
1: Well, I met John in Los Angeles. Our children went to the same school. And at the end of the school year, John and I did performance for the children.
2: Ich lernte John kennen, weil unsere Kinder zeitweise zur selben Schule gingen. Anlässlich eines Schulfestes, dann gingen wir gemeinsam auf die Bühne und spielten all seine alten großen Klassiker. Das übrigens war einer der besten Auftritte, die ich jemals in meinem Leben absolviert habe. Später, als er in Nashville wohnte, rief er mich an, ob ich zusammen mit ihm einige Gigs spielen würde. Und daraus resultierte dann die ganze Tournee durch Deutschland und Europa.
1: For the Tina Turner tour, and then for about a year I worked with him in the States also.

Susie Q, ein Titel, den die Band und auch er solo immer wieder gerne live gespielt hat und der zum Jammen einlud. Das waren die Classics heute hier bei NDR Blue zum 80. Geburtstag von John Fogerty. Am Mikrofon war Uli Kniep. Tja, und wer die Wahl hat, hat die Qual. Es gäbe noch so viele Hits von ihm zu spielen. Von Sweet Hitchhiker über Hate Tonight bis Fortunate Son und Who'll Stop the Rain. Ich entscheide mich dann mal für Bad Moon Rising. Tschüss.

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1: Um 21 Uhr mit Martin Wilhelmi. Papst Leo XIV. Hat seine erste Enzyklika dem Umgang mit künstlicher Intelligenz gewidmet. Er warnt unter anderem davor, die neue Technologie allein den Tech-Riesen in den USA zu überlassen. Tilman Kleinjung aus Rom mit den Einzelheiten.
2: Er sagt, dass diese neue technologische Entwicklung vor allem in den Händen von sehr, sehr wenigen liegt, die nicht kontrolliert werden. Er sieht die Gefahr, vor allem in den sozialen Medien, dass auf den Plattformen KI dazu genutzt wird, als Brandbeschleuniger zu dienen, dass also Diskurse verschärft werden. Er sagt aber auch, der Mensch muss wieder sozusagen das Heft des Handelns in die Hand nehmen. Er darf sich seine Verantwortung nicht von Maschinen oder von einer technologischen Entwicklung aus der Hand nehmen lassen.
1: Die Bahnstrecke zwischen Bremen und Hamburg ist nach einem Oberleitungsschaden wieder befahrbar. Wie die Eisenbahngesellschaft Metronom mitteilte, können die Züge den betroffenen Abschnitt derzeit mit verringertem Tempo passieren. Ein Gleis bleibe aber weiterhin gesperrt. Wegen eines Kurzschlusses und eines Schadens an der Oberleitung war die Strecke etwa 3 Stunden lang gesperrt worden. Reisende müssen auch am späten Abend noch mit Verspätungen rechnen. Russland hat weitere Angriffe auf Kiew angekündigt. Es soll eine Reihe systematischer Schläge geben, heißt es aus dem russischen Verteidigungsministerium. Aus der NDR-Nachrichtenredaktion Laura Jahnke.
3: Ziele sollen laut der Erklärung aus Moskau Rüstungsbetriebe, Entscheidungszentren und Kommandoposten in Kiew sein. Das Ministerium ruft zugleich ausländische Staatsbürger auf, die Stadt zu verlassen. Russland begründet die weiteren geplanten Angriffe mit dem Beschuss eines Studentenwohnheims in der Region Luhansk. Moskau wirft der Ukraine vor, es vorsätzlich angegriffen zu haben. Es befindet sich auf russisch besetztem Gebiet. Erst in der Nacht auf gestern stand Kiew massiv unter Beschuss. Es war eine der schwersten Attacken auf die ukrainische Hauptstadt seit Beginn des Krieges.
1: Mitten in den Verhandlungen über ein Ende des Iran-Krieges hat US-Präsident Trump für ein weiteres Abkommen geworben. Auf seiner Online-Plattform forderte er Länder wie Saudi-Arabien, Katar und Ägypten auf, dem sogenannten Abraham-Abkommen beizutreten. Trump hatte es schon während seiner ersten Amtszeit auf den Weg gebracht. Es soll für eine Annäherung zwischen muslimisch geprägten Ländern und Israel sorgen. Ein Beitritt der genannten Staaten gilt als unwahrscheinlich. Das waren die Nachrichten. Das Wetter in Norddeutschland, in der Nacht überwiegend klar und trocken, die Temperaturen 17 bis 9 Grad. Morgen heiter bis sonnig, von der dänischen Grenze und Ostsee her Wolken mit Schauern oder Gewittern, bei 22 bis 32 Grad, an der See bis 25 Grad. Dann noch ein Blick auf Mittwoch und Donnerstag, bei Sonne und Wolken, meist trocken, die Temperaturen dann 15 bis 24 Grad. Und ein Blick zur Uhr, es ist 21.03 Uhr.
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4: Willkommen zu Nachtclub Classics, zu einer Ausgabe mit der Überschrift Wordy Rapping Hood. Und da geht es natürlich um die Ausnahmebassistin Tina Weymouth. Sie wurde als Mitglied der legendären Band Talking Heads bekannt, stand aber wie die anderen Mitglieder der Band, Schlagzeuger Chris Franz und Keyboarder Jerry Harrison, immer etwas im Schatten des charismatischen Bandfrontmannes David Byrne. Ihre Kombination von minimalistischen Art-Punk-Bassfiguren und an Dance-Riffs angelegte Basslinien beeinflussten den ureigenen Talking Heads Sound stark mit. Erst durch die Gründung des erfolgreichen Side-Projekts Tom Tom Club, das sie mit ihrem Bandkollegen und Ehemann Chris Franz 1981 aus der Taufe hob, konnte die gelernte Gitarristin und zweifache Mutter, geboren als Martina Michelle Weymouth, auch in die erste Reihe einer Band

0: We were thinking that it would just come as a brainstorm, you know, once we got in the studio.
1: I had been a painter and I'd been a guitarist, but I hadn't been a wordsmith, a writer. And so I felt exceedingly challenged because, you know, words can become very mind-limiting. I think it's what the Dalai Lama and the Buddhists talk about when they're trying to talk about empty your mind, because words have a defining, crippling way of restricting what you think is possible.
2: Der erste große TomTom Club Charterfolg, der Song Worthy Rapping Hood, ist dann doch etwas länger geworden als 3 Minuten. Und in der damals sehr populären Länge einer 12-Inch Extended Vinyl-Version wurde sogar ein über 6 Minuten langer Song daraus. Heute wird dieser Titel als klassischer US New Wave Electro-Funk-Track einkategorisiert, der seinerzeit weit, weit voraus war. Aber der TomTom Club, den sie mit ihrem Mann Chris Franz, mit dem sie seit 1977 verheiratet ist, Mitte der 80er gründete, war die zweite Stufe ihrer musikalischen Karriereleiter. Die erste Stufe hatte mit den Talking Heads begonnen.

0: Martina Michelle Weymouth wurde am 22. November 1950 in Coronado im San Diego County im US-Bundesstaat Kalifornien geboren. Ihre Eltern waren Lara Bouchage und der US-Navy-Vizeadmiral Ralph Weymouth. Sie hat insgesamt 7 Geschwister, darunter Lainey und Laura, mit denen sie in ihrer Band, dem Tom Tom Club, spielte, und den Architekten Jan Weymouth, dem Designer des Salvador Dali Museums im katalanischen Figueres. Tina ist mütterlicherseits Französin und ist die Urenkelin des bretonischen Schriftstellers Anatole Le Bras. Bereits im Alter von 12 Jahren schloss sie sich der Amateurband mit dem merkwürdigen Namen Potomac English Handbell Ringers an, die von der Handbell-Spielerin Nancy Tufts geleitet wurde und tourte auch mit denen. Mit 14 begann sich Tina, die Gitarre beizubringen. 1973 spielten die beiden Studenten David Byrne und Chris Friends, die an der Rhode Island School of Design eingeschrieben waren, in einer Band, die sich The Artistics nannte. Eine der Kommilitonen, Tina Weymouth, gleichzeitig auch die Freundin von Chris Friends, sorgte oft für den Transport der Instrumente. Die Band löste sich im folgenden Jahr auf und die drei, Byrne, Weymouth und Friends, zogen nach New York City und teilten sich eine gemeinsame Wohnung. Nachdem sie trotz intensiver Suche keinen Bassisten finden konnten, übernahm Tina die Rolle. Chris Friends ermutigte sie, Bass zu lernen, indem sie sich Susie Quattro-Alben anhören sollte.
1: I was only playing bass for 5 months when the band first played out, and it was kind of crazy. I know I must have driven people nuts, because I mean I really was a punk. I was a complete autodidact. I did not take a lesson. And nobody taught me how. And I do remember going around and asking people, what do you think I should, what kind of bass guitar should I get? And they would take one look at me, and you know, I was about 100 pounds and, you know, 5'3", and they would say, well, you know, you should try a Gibson B3 or maybe a Hofner, a little Beetle bass, because it's very lightweight. And I ended up getting this great big giant precision Fender bass, which I still have, which is fantastic. Painted it battleship gray, because I didn't like the sunburst at the time.
0: Das Trio absolvierte seinen ersten Auftritt als Talking Heads am 5. Juni 1975 im legendären New Yorker Punkclub CBGBs. Der komplette Name des Clubs lautete CBGBOMFUG und stand für Country, Bluegrass, Blues and Other Music for Uplifting Gormandizers. Der Club galt als wichtige Keimzelle des US-Punks und wurde 2006 geschlossen. Danach spielten die Talking Heads als Support für die Ramones und wurden danach erstmalig lobend in einem Konzertbericht der New York Times gewürdigt. Im November traten sie beim Thanksgiving-Wochenende 3-mal auf und absolvierten danach 5 Shows wieder im CBGBs und eine im ebenfalls legendären Max's Kansas City in Downtown Manhattan in New York.

0: The Talking Heads anno 1975 im legendären CBGBs. Drei der an diesem Abend gespielten Songs landeten auf ihrem Debütalbum Talking Heads 77. Das war das eben gehörte Psycho Killer, Tentative Decisions und No Compassion. Insgesamt gab es an diesem Abend 7 Live-Songs von den Talking Heads, neben den 3 eben genannten noch With Our Love, I Wish You Wouldn't Say That, I'm Not In Love und eine großartige Coverversion des 66er Welterfolgs der US-Garage-Band Question Mark and the Mysterians aus Michigan, 96 Tears.
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0: Laut Tina Weymouth stammte der Name Talking Heads aus einer Ausgabe eines TV-Guides, in der der Begriff erklärt wurde, der von Fernsehstudios verwendet wird, um eine Kopf-Schulter-Aufnahme einer Person zu beschreiben, die sich nur auf Inhalte konzentrierte und keinerlei andere Aktionen enthielt. Also ein TV-Politformat, in dem sich Kolumnisten und Journalisten direkt gegenüber sitzen. Die Kameras sind in der Regel ausschließlich auf die Oberkörper der Protagonisten gerichtet und zeigen eben sprechende Köpfe.
1: He said to me, he thought that women's role shouldn't really be in the big world because it was a dangerous place for women. One day he said, you know, I think it'll make your eyes look bigger if you have short hair. So I said, okay. I thought, well, if it pleases him.
0: Später nahmen die Talking Heads eine Reihe von Demos für die CBS auf, erhielten jedoch keinen Plattenvertrag. Aber aufgrund ihrer wachsenden Anhängerschaft, ihres Rufes und ihrer steigenden Popularität unterschrieben die Talking Heads im November 1976 bei Sire Records, einem Label, das von den beiden US-Rock-Produzenten Seymour Stein und Richard Gotera gegründet worden war. Im Februar des folgenden Jahres veröffentlichten sie ihre Debütsingle Love Goes to Building on Fire.

Love Goes to Building on Fire, co-produziert von Tony Bon Jovi, einem Cousin zweiten Grades von John Bon Jovi, und Tomasz Ery, später besser bekannt als Tommy Ramone, Schlagzeuger der Ramones in den ersten 4 Jahren. Im März 1977 kam Keyboarder und Gitarrist Jerry Harrison als 4. Mitglied zu den Talking Heads. Harrison hatte vorher bei den Modern Lovers, der Band des legendären Jonathan Richman, gespielt. Das Talking Heads Debütalbum Talking Heads 77 fuhr großartige Kritiken ein und versetzte die Printmedien in regelrechte Euphorie. Für den Rolling Stone war es eine der definitiven Platten des Jahrzehnts und für die New York Times katapultierte die LP die Band an die Spitze der Underground-Hierarchie. Minimalistischer New Wave Rock, solide Melodien und karger elektronisch verfremdeter Rock'n'Roll hoben das Debüt aus den zahllosen durchschnittlichen Veröffentlichungen heraus. Die ursprünglich als Punks deklarierte Gruppe wurde nun als handfeste, einfallsreiche, moderne Rockformation ohne Showbiz, Arroganz und Glitter angesehen. Als Bassistin kombinierte Tina Weymouth die minimalistischen Art-Punk-Basslinien von Gruppen wie Wire oder Père Ubu mit tanzbaren, funk-infizierten Riffs und bildete so das Fundament für den charakteristischen Sound der Talking Heads. Die erste Chart-Single der Talking Heads, Psycho Killer, avancierte zu einem weltweiten Chart-Erfolg. Viele verbanden den Song mit dem Serienmörder David Berkowitz, der sich Son of Sam nannte und der Monate vorher New York City terrorisiert und mehrere Menschen ermordet hatte. Berkowitz wurde übrigens zu 365 Jahren Haft verurteilt. David Byrne verneinte dies jedoch. Er hatte laut eigener Aussage dieses Lied schon Jahre vorher geschrieben.

Das 78er Talking Heads Album More Songs About Buildings and Food war die erste Zusammenarbeit der Band mit dem Produzenten Brian Eno, der zuvor mit Roxy Music, David Bowie, John Cale und Robert Fripp zusammengearbeitet hatte. Enos ungewöhnlicher Stil vermischte sich mit der künstlerischen Sensibilität der Gruppe und die begann, eine immer größere und vielfältigere Bandbreite musikalischer Richtungen zu erkunden. Von Post-Punk über psychedelischen Funk bis hin zu afrikanischer Musik. Diese Aufnahme etablierte auch die Beziehung der Band zu den Compass Point Studios in Nassau auf den Bahamas. More Songs About Buildings and Food enthielt unter anderem auch die Coverversion des Al Green-Klassikers Take Me to the River. Der Song rückte die Talking Heads ins Zentrum der Öffentlichkeit und bescherte der Band ihren ersten Billboard Top 30 Hit.

Zusammenarbeit mit Brian Eno wurde mit dem 79er-Album Fear of Music fortgesetzt. Dort war eine dunkle Version des US-Post-Punk-Rocks zu hören, gemischt mit weißen Funk-Elementen und unterschwelligen Hinweisen auf die geopolitische Instabilität der späten 70er. Einige Musikjournalisten lobten die Talking Heads Brian Eno-Zusammenarbeit als für beide Seiten extrem fruchtbare Form. Die ausgekoppelte Single Live During Wartime enthielt die Zeile This Ain't No Party, This Ain't No Disco und bezog sich auf die beiden angesagten New Yorker Clubs Mud Club und CBGBs.

Das 80er-Album Remain in Light war erneut von Brian Eno produziert worden und war stark vom Afrobeat des nigerianischen Ausnahmemusikers Fela Kuti beeinflusst worden, die Brian Eno einbrachte. Darauf erklangen westafrikanische Polyrhythmen und wurden mit arabischer Musik aus Nordafrika und Disco-Funk gemixt. Um diese komplexeren Arrangements auch live auf die Bühne zu bringen, tourte die Band in einer erweiterten Version. Darunter war auch der US-Ausnahmegitarrist Arion Belew und der ehemalige Parliament- und Funkadelic-Keyboarder Bernie Worrell. In dieser aufgestockten Besetzung war die Gruppe auch im Konzertfilm Stop Making Sense zu sehen. Während dieser Zeit gründeten Tina Weymouth und Chris Frantz eine kommerziell erfolgreiche Nebenbeigruppe, den Tom Tom Club, beeinflusst von den Grundelementen des Funk und des Hip-Hop. Zeitgleich veröffentlichte Keyboarder Harrison mit The Red and the Black sein Soloalbum und David Byrne in Zusammenarbeit mit Eno sein Solo-Debüt My Life in the Bush of Ghosts. Vom Tom Tom Club gleich mehr. Die Talking Heads Single aus Remain in Light Once in a Lifetime avancierte zu einem weltweiten Top-Hit. Aufgrund des dazugehörigen Musikvideos, das als eines der besten Musikvideos aller Zeiten vom Time Magazine ausgezeichnet wurde, entwickelte es sich im Laufe der Zeit zu einem echten, richtigen Langzeitklassiker.

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Nachdem die Talking Heads in knapp 4 Jahren auch 4 Studioalben herausgebracht hatten, legte das Quartett eine 3-jährige Veröffentlichungspause ein. In dieser Zeit veröffentlichten sie das Live-Album The Name of This Band is Talking Heads, tourten als 8-köpfige Gruppe durch die USA und trennten sich von Brian Eno, der später mit U2 arbeitete. 1983 schafften die Talking Heads mit dem Album Speaking in Tongues ihren absoluten kommerziellen Durchbruch, das mit Burning Down the House den einzigen US-Top-10-Hit der Band beinhaltete. Und wieder einmal war es ein beeindruckendes Video, dem man dank der starken Rotation auf MTV nicht entgehen konnte.

Es folgten drei weitere Talking Heads Alben. 1985 das Pop-Rock-orientierte Little Creatures mit den Hitsingles And She Wars und Road to Nowhere. 1986 True Stories mit den Charterfolgen Wild Wild Life und Radiohead. Und 1988 das erneut afrikanisch beeinflusste Naked. Während dieser Zeit geriet die Gruppe zunehmend immer mehr unter die komplette Kontrolle von David Byrne und nach Naked machte die Band eine Pause. Well.

0: Dezember 1991 gaben die Talking Heads bekannt, dass sie sich aufgelöst hatten. Schlagzeuger Chris Frantz sagte damals dazu, dass er und die Bandmitglieder aus einem Artikel in der Los Angeles Times erfahren hatten, dass Byrne gegangen sei, und sagte: Was uns betrifft, hat sich die Band nie wirklich getrennt. David hatte einfach beschlossen zu gehen. In seinem Buch Remain in Love, Talking Heads, Tom Tom Club Tina vom Sommer dieses Jahres dokumentierte Frantz das letzte Treffen der Band und deutete an, wie sehr sich David Byrne darüber geärgert hatte, dass die anderen Mitglieder bei der Bekanntgabe ihrer Trennung völlig gelassen blieben. Er soll vor Wut geschrien haben: Ihr solltet mich alle ein Arschloch nennen. Diese Gelassenheit der drei Gruppenmitglieder basierte wohl auf ähnliche Erfahrungen vorher. Immer wieder hatte Byrne seine Kollegen gedrängt, die Talking Heads aufzulösen. Im Grunde bereits seit dem Ende der 70er, als sich der möglicherweise menschlich nicht ganz so einfache Byrne mit Brian Eno zusammengetan hatte, um mit ihm gemeinsam ein Album aufzunehmen. Byrnes lebt wohl mit einer milden Form des Asperger-Syndroms, wird jedenfalls behauptet. Wir hatten das mit der Auflösung schon mehrfach gehört, sagte Frantz. Also dachten wir, wenn wir cool bleiben, wird sich das bald legen und wir werden eine weitere Talking Heads-Platte aufnehmen. Dazu kam es aber nicht mehr. Stattdessen gab es einen einzelnen Song, Sex and Violence im Sinne von Saxophon und Violin, für den Soundtrack zum deutsch-französisch-australischen Filmdrama Bis ans Ende der Welt von Wim Wenders, unter anderem mit Eddie Mitchell, William Hurt, Sam Neill, Max von Sydow und der großartigen Jean Moreau. Danach setzte David Byrne seine Solo-Karriere fort.
1: It became clear to us that David was very happy with his solo career and was not going to be joining us in any near future. And yet there was work for us to be done, so we had to carry on forward.
0: Die übrigen drei Talking Heads, Chris Frantz, Jerry Harrison und Tina Weymouth, tourten Anfang der 90er Jahre ohne Byrne als Shrunken Heads und veröffentlichten 1996 das Album No Talking, Just Head unter dem verkürzten Bandnamen The Heads. Als Sängerinnen und Sänger hatten sie namhafte Kollegen einladen können. Andy Partridge von Ecstasy, Gordon Gano von Violent Femmes, den ein Jahr später verstorbenen Michael Hutchins von INXS, Ed Kowalczyk von Live, Sean Ryder von Happy Mondays, Richard Hell, Maria McKee, Debbie Harry von Blondie und Jeanette Napolitano von Concrete Blonde.

0: Jerry Harrison, Chris Frantz und Tina Weymouth mit der stimmlichen Unterstützung von Jeanette Napolitano und Debbie Harry und mit einem Drumloop des legendären Reggae-Schlagzeugers Sly Dunbar.
1: My name is Tina Weymouth. I'm from the band The Heads. And you can find us in The Hang.
0: Auf der anschließenden Tournee ließen sich The Heads von Jeanette Napolitano von Concrete Blonde begleiten. David Byrne unternahm allerdings juristische Schritte, um zu verhindern, dass die Band den Namen Talking Heads verwendete, was er als einen ziemlich offensichtlichen Versuch ansah, vom Namen zu profitieren. Naja, wie auch immer, das Album bekam nicht so tolle Kritiken, was ich im Nachhinein nicht so ganz verstehen kann, aber die Karriere der Heads war ähnlich schnell vorbei, wie sie begonnen hatte. Ich hatte es vorhin schon erwähnt, dass Tina gemeinsam mit ihrem Mann Chris Anfang der 80er die zweite Stufe ihrer musikalischen Karriereleiter gezündet hatte. Der Tom Tom Club war ja ursprünglich von den beiden als Nebenbeiprodukt der Talking Heads gegründet worden und bestand aus einer losen Ansammlung von Musikern, Toningenieuren und Künstlern einer All-Star-Family des Compass Point Studios in Nassau. Darunter Tina Weymouths Schwestern und der Ex-King Crimson-Gitarrist Arion Belew, der auch in einer erweiterten Version der Talking Heads live unterwegs gewesen war. Nach dem endgültigen Ende der Talking Heads 1991 wurde der Tom Tom Club zum Hauptprojekt von Chris und Tina. Die Gruppe war nach einer Tanzhalle auf den Bahamas benannt worden, in der sie zum ersten Mal geprobt hatten, während sie 1980 von den Talking Heads pausierten. Erste Erfolge dieses Projekts waren Genius of Love und das anfangs schon gehörte Wordy Rapping Hood, beide aus dem selbstbetitelten Debütalbum. Die ersten Pressungen des Debüts enthielten kürzere Versionen von Genius of Love und Wordy Rapping Hood. Um jedoch vom Club-Erfolg dieser Songs zu profitieren, veröffentlichte Island Records das Album ein Jahr später mit den kompletten 12-Inch-Versionen. Eine neue Single, eine Coverversion des Under the Boardwalk im 64-Original von den Drifters, avancierte zum bislang letzten großen Erfolg der Gruppe.

0: 1983 war das zweite Album des TomTom Clubs Close to the Bone erschienen, das ähnlich im Stil des Debüts gehalten war, aber nicht so erfolgreich verkaufte, wie das manchmal so ist. Obwohl das ausgekoppelte The Man with the Four-Way Hips ein kleinerer Hit in den USA war. Das Plattencover von Close to the Bone stammte übrigens ebenso vom im Dezember 2011 verstorbenen US-Künstler und Maler James Rizzi wie das des Debüts. Beim TomTom Club gab es nach Close to the Bone erstmal eine vierjährige Pause bis zur Veröffentlichung des nächsten, des 88er Albums Boom Boom Chi Boom Boom. Die LP tendierte mehr zu einem konventionelleren Rockstil, auch die Besetzung wurde nach konventionelleren und auch kommerzielleren Gesichtspunkten geändert. Während die beiden ersten Alben von einem losen Kollektiv von Musikern aufgenommen worden war, reduzierte sich der neue TomTom Club auf das Trio Tina Weymouth, Chris Franz und Tinas Schwester Laura. Zusätzlich gab es auf der LP eine Reihe prominenter Gastmusiker, wie zum Beispiel bei der Coverversion des Velvet Underground-Klassikers Femme Fatale, im Original gesungen von Nico. Bei der TomTom Club-Interpretation waren die kompletten Talking Heads dabei: Chris Franz, Tina Weymouth, Jerry Harrison und sogar David Byrne, sowie der Komponist Lou Reed als Gitarrist und Backing-Sänger.
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1992 veröffentlichten Weymouth und Friends das vierte Tom-Tom-Club-Album Dark Sneak Love Action, das ein Cover des 75er Hot Chocolate-Titels You Sexy Thing enthielt, hart am Rande des Originals. Bis zum nächsten Album der Gruppe The Good, The Bad and The Funky dauerte es fast 8 Jahre. Das enthielt dann Coverversionen von Donna Summers' Love to Love You Baby und Lee Scratch Perry's Soulfire. Unter den Musikern von The Good, The Bad and The Funky waren der jamaikanische Sänger Mystic Bowie, der im Sommer 2001 verstorbene Charles Pettigrew vom Duo Charles and Eddie und der im September dieses Jahres gestorbene Toots Hibbert von Toots and the Maytals.

Leider war dem 2000er Album The Good, The Bad and The Funky kein großer Erfolg beschieden und so dauerte es eine Weile, bis es etwas wirklich Neues vom TomTom Club zu hören gab. Die zwischenzeitlichen Remixe, Extended-Ausgaben, Live-LPs und Wiederveröffentlichungen sollen hier in der Kürze der Zeit unberücksichtigt bleiben. Das bislang letzte echte Studiomaterial erschien 2012 nach einer Pause von 12 Jahren unter dem EP-Titel Downtown Rockers mit 5 neuen Stücken. Seitdem lebt Tina Wemmes gemeinsam mit ihrem Mann Chris Friends und 2 Söhnen in einem Haus in der Stadt Fairfield im US-Bundesstaat Connecticut. Tina Wemmes wurde, wie ihre Kollegen, als Mitglied der Talking Heads 2002 in die Rock'n'Roll Hall of Fame aufgenommen und wird auf einigen Insiderlisten als einer der unterbewerteten Bassspieler aufgelistet. Das war Nachtclub Classics mit eben dieser legendären Bassistin Tina Wemmes. Nachtclub Classics war eine Sendung von Burkhard Rausch. Bis dann.

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1: Um 22 Uhr mit Martin Wilhelmi. Papst Leo XIV. Hat seine erste Enzyklika dem Umgang mit künstlicher Intelligenz gewidmet. Er warnt unter anderem davor, die neue Technologie allein den Tech-Riesen in den USA zu überlassen. Tilman Kleinjung aus Rom mit den Einzelheiten.
2: Er sagt, dass diese neue technologische Entwicklung vor allem in den Händen von sehr, sehr wenigen liegt, die nicht kontrolliert werden. Er sieht die Gefahr, vor allem in den sozialen Medien, dass auf den Plattformen KI dazu genutzt wird, als Brandbeschleuniger zu dienen, dass also Diskurse verschärft werden. Er sagt aber auch, der Mensch muss wieder sozusagen das Heft des Handelns in die Hand nehmen. Er darf sich seine Verantwortung nicht von Maschinen oder von einer technologischen Entwicklung aus der Hand nehmen lassen.
1: Das russische Außenministerium hat weitere Angriffe auf Kiew angekündigt. Dies sei die Antwort darauf, dass die Ukraine ein Wohnheim in Starobilsk beschossen habe. Die Stadt liegt im Osten des Landes, der von Russland kontrolliert wird. Aus Kiew Lilia Becker.
3: Auf Anweisung von Kreml-Chef Wladimir Putin beginnen die russischen Streitkräfte mit, Zitat, systematisch gezielten Schlägen gegen Einrichtungen der ukrainischen Rüstungsindustrie in Kiew, darunter mutmaßlichen Produktionsstätten für Drohnen, sowie Entscheidungszentren und Kommandoposten. So das russische Außenministerium schriftlich. Russlands Außenminister Lavrov soll diese Ankündigung gegenüber seinem US-Kollegen Rubio in einem Telefonat wiederholt haben. Ausländische Staatsbürger und Diplomaten in Kiew sind aufgefordert, die Stadt zu verlassen.
1: Israels Ministerpräsident Netanyahu hat angekündigt, die Angriffe auf den Libanon zu verstärken. Das Ziel sei, die Hisbollah zu zerschlagen, teilte er auf Telegram mit. Zwischen Israel und der Hisbollah gilt eigentlich seit April eine Waffenruhe. Die gegenseitigen Attacken wurden jedoch nicht eingestellt. Israel meldete heute erneut Angriffe im Südlibanon. Nach Angaben der libanesischen Nachrichtenagentur NNA wurden dabei in einem Ort mindestens 4 Menschen getötet. Die Hisbollah-Miliz reklamierte ihrerseits Angriffe auf israelische Stellungen für sich. Die Bahnstrecke zwischen Bremen und Hamburg ist nach einem Oberleitungsschaden wieder befahrbar. Wie die Eisenbahngesellschaft Metronom mitteilte, können die Züge den betroffenen Abschnitt derzeit mit verringertem Tempo passieren. Ein Gleis bleibe aber weiterhin gesperrt. Wegen eines Kurzschlusses und eines Schadens an der Oberleitung war die Strecke etwa 3 Stunden lang gesperrt worden. Das waren die Nachrichten. Das Deutschlandwetter, in der Nacht überwiegend klar und trocken bei 17 bis 10 Grad. Morgen sonnig und trocken, im Nordosten und im Süden über den Bergen Wolken und vereinzelt auch Schauer oder Gewitter. 24 Grad in Schleswig bis 34 Grad am Oberrhein und an den Küsten bis 23 Grad. Und noch ein Blick zur Uhr, es ist 22.03 Uhr.
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4: Hallo zum Nachtclub, am Mikrofon ist Matthias Böhm, heute mit Musik von Underworld, She und Whitney Johnson, Leah Cole und Macy Stewart.

Dawn Pulse, Musik von Whitney Johnson, Lea Cole und Macy Stewart, drei klassisch ausgebildeten Streicherinnen, die sich zu einem Trio zusammengeschlossen und als solches kürzlich ihr Debütalbum Body Sound veröffentlicht haben. Ihr musikalisches Spektrum ist sehr breit gefächert, das äußert sich besonders in ihren Soloprojekten. Experimentelle Avantgarde, Elektronik, Indie-Rock und natürlich auch Klassik sind die Elemente, mit denen sie arbeiten. Hinzu kommt, dass sie ihre Aufnahmen, die zunächst großenteils improvisiert sind und auf gegenseitigem Zuhören basieren, später dann im Studio mit analogen Bandmaschinen weiterverarbeiten und so erst im Studio die fertigen Stücke entstehen. Whitney Johnson, Lea Cole und Macy Stewart treten auch live auf. Man kann sie in Deutschland leider nur ein einziges Mal sehen. Und zwar am 4. Juni in Berlin im Kiez-Salon at Das Minsk in Potsdam. Hören wir hier ein weiteres Stück von ihnen nach Dawn Pulse, ist dies Stone Peace. Whitney Johnson, Lea Cole und Macy Stewart.

Katawasi, dies war Musik von She, ein Projekt, hinter dem sich die schottische Musikerin Sue Shaw verbirgt. Thalassa heißt ihr neues Album, angelehnt an die griechische Meeresgöttin und ein Projekt im Rahmen der langjährigen Auseinandersetzung von Sue Shaw mit dem Medium Wasser und unserem Verhältnis dazu. Sie hat im Jahr 2022 einige Zeit in Alexandria in Ägypten verbracht und wollte dort das Mittelmeer aufnehmen. Allerdings ist die dortige Küste so stark militärisch genutzt, dass ihr das verboten war und sie andere Wege finden musste, das Wasser hörbar zu machen. Sie erzählt zu diesem Projekt: Alexandria ist faszinierend. Die Stadt ist dazu bestimmt, unter Wasser zu liegen. Sie ist bereits zweimal versunken und bis 2050 wird voraussichtlich ein Drittel Alexandrias unter Wasser oder unbewohnbar sein. Ich habe mein ganzes Leben in Schottland verbracht, am gegenüberliegenden Ufer derselben Flussmündung, wo der Tay in die Nordsee mündet. Das Projekt bot mir die Gelegenheit, Gemeinsamkeiten zwischen Alexandria und meiner Heimatstadt Dundee zu erforschen, wo ebenfalls Teile der Stadt voraussichtlich noch zu meinen Lebzeiten unter Wasser stehen werden. Ich begann, unsere persönliche Beziehung zum Wasser zu erforschen, wie wir auf Veränderungen, Notfälle, Krisen und Verluste reagieren und wie wir akzeptieren, dass unsere Existenz vollständig vom Meer abhängt und ihm ausgeliefert ist. Meine Erfahrungen in Ägypten ließen sich nicht in Worte fassen und obwohl meine Stimme eine wichtige Rolle spielt, wirkt sie eher wie eine Erweiterung der Musik anstelle von Sprache. Manipuliert, verzerrt und in manchen Stücken bis zur Unkenntlichkeit bearbeitet. Hier ist ein zweites Stück von She und ihrem Projekt Thalassa.

Underworld sind ja eigentlich bekannt und berühmt geworden und sehr, sehr erfolgreich mit stark tanzbarer elektronischer Musik, aber gelegentlich produzieren sie auch eher ambient-orientierte Stücke. Und ein solches haben wir gerade gehört und dieses ist eine Besonderheit in zweierlei Hinsicht. Denn ursprünglich wurden diese Stücke aufgenommen in den Jahren 2004 bis 2006, veröffentlicht dann zwischen dem 9. November 2005 und dem 5. Juni 2006 ausschließlich online über die Website der Band als Teil eines größeren Projektes, das sie Riverrun genannt haben und das den Flow ihrer Musikproduktion sozusagen 1:1 abbilden sollte, ohne eingebunden zu sein in den Zwang, in regelmäßigen Rhythmen Platten zu veröffentlichen. Kürzlich haben sie all ihren Newsletter-Abonnenten diese Aufnahmen in Anführungszeichen geschenkt. Allein deswegen lohnt es sich schon, den Underworld-Newsletter zu abonnieren. Ganz unabhängig davon, dass man stets über neue Projekte und auch Konzerte informiert wird, gibt's ab und zu Goodies wie dieses. Zum Schluss dieser Stunde des Nachtclubs auf NDR Blue kehre ich noch einmal zurück zu Whitney Johnson, Leah Cole und Macy Stewart, um nochmal auf ihr Konzert hinzuweisen in Potsdam im Das Minsk am 4. Juni. Dieses ist das einzige Konzert der drei in Deutschland und es lohnt sich garantiert. Hören wir von diesen dreien jetzt zum Ausklang dieser Sendung ein weiteres Stück. Shadow Mess heißt das. Ich heiße Matthias Böhm, wünsche noch einen schönen Abend und sag Bye-bye.

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1: Um 23 Uhr mit Martin Wilhelmi. Papst Leo XIV. Hat ein Lehrschreiben zum Umgang mit künstlicher Intelligenz veröffentlicht. In der mehr als 100 Seiten langen Abhandlung verweist der Papst auf Chancen der KI, warnt aber auch vor zahlreichen Gefahren, die künstliche Intelligenz für das menschliche Zusammenleben bedeutet, etwa bei Social Media. Aus Rom, Tilman Kleinjung.
2: Die erste Enzyklika dieses Papstes kann als Grundsatzprogramm gelesen werden. Darin verteufelt Leo nicht kategorisch jede Anwendung von künstlicher Intelligenz, aber er sieht eben eine Entwicklung, bei der der Einzelne unter die Räder zu geraten droht. Und deshalb stellt er den Menschen in den Mittelpunkt und macht den Schutz seiner Würde zum Maßstab jeder technologischen Entwicklung.
1: Israels Ministerpräsident Netanyahu hat angekündigt, die Angriffe auf den Libanon zu verstärken. Das Ziel sei, die Hisbollah zu zerschlagen, teilte er auf Telegram mit. Zwischen Israel und der Hisbollah gilt eigentlich seit April eine Waffenruhe. Die gegenseitigen Attacken wurden jedoch nicht eingestellt. Israel meldete heute erneut Angriffe im Südlibanon. Nach Angaben der libanesischen Nachrichtenagentur NNA wurden dabei in einem Ort mindestens 4 Menschen getötet. Die Hisbollah-Miliz reklamierte ihrerseits Angriffe auf israelische Stellungen für sich. Das russische Außenministerium hat weitere Angriffe auf Kiew angekündigt. Dies sei die Antwort darauf, dass die Ukraine ein Wohnheim in Starobilsk beschossen habe. Die Stadt liegt im Osten des Landes, der von Russland kontrolliert wird. Aus Kiew, Lilia Becker.
3: Auf Anweisung von Kreml-Chef Wladimir Putin beginnen die russischen Streitkräfte mit, Zitat, systematisch gezielten Schlägen gegen Einrichtungen der ukrainischen Rüstungsindustrie in Kiew, darunter mutmaßlichen Produktionsstätten für Drohnen, sowie Entscheidungszentren und Kommandoposten. So das russische Außenministerium schriftlich. Russlands Außenminister Lavrov soll diese Ankündigung gegenüber seinem US-Kollegen Rubio in einem Telefonat wiederholt haben. Ausländische Staatsbürger und Diplomaten in Kiew sind aufgefordert, die Stadt zu verlassen.
1: Die deutsche Eishockey-Nationalmannschaft ist bei der Weltmeisterschaft in der Schweiz so gut wie ausgeschieden. Zwar hat das Team von Bundestrainer Kreis am Abend mit 6:3 gegen Großbritannien gewonnen. Es kommt aber nur dann in die Hauptrunde, wenn Lettland am Dienstag gegen Außenseiter Ungarn verliert. Das waren die Nachrichten. Das Deutschlandwetter. In der Nacht überwiegend klar und trocken, die Temperaturen 17 bis 10 Grad. Morgen sonnig und trocken, im Nordosten und im Süden über den Bergen Wolken und vereinzelt auch Schauer oder Gewitter möglich. Die Temperaturen 24 Grad in Schleswig und bis zu 34 Grad am Oberrhein, an den Küsten bis 23 Grad. Und ein Blick zur Uhr, es ist 23.03 Uhr.
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4: Anfang, Mitte der 70er, das war eine gute Zeit, also für die Rockmusik. Alles ging, man konnte herumspielen, Sachen ausprobieren, Konventionen ignorieren und trotzdem irgendwie in die Charts kommen. Ich rede von Bands wie King Crimson oder Gentle Giant, natürlich auch von Yes. Und ich rede von einem Album, das 1976 aus allen Rahmen fiel. Keine Band, kein Frontmann, keine Live-Shows, dafür sowas wie ein Hörspiel, ein Soundtrack ohne Film, Arthouse für KlangästhetInnen. Diese Tales of Mystery and Imagination, die ignorierten nun wirklich alle Spielregeln des Musikgeschäfts. Ging trotzdem gut und heute ist das Debüt des Alan Parsons Projects ein Klassiker. Und wir gucken im Nachtclub mal auf dieses Album und seine Geschichte. Fieberträume fürs Ohr, mein Name ist Ralf Dorschel.

Ein Soundtrack ohne Film. So hatte ich das eben gesagt. Mitte der 70er, da hieß sowas Konzeptalbum. Und das war total angesagt. Gerade noch hatten Yes diese Idee mit ihren Tales from Topographic Oceans und Genesis mit The Lamp Lies Down on Broadway auf die Spitze des Elfenbeinturms getrieben. Und auch diese Tales of Mystery and Imagination, die gehören ins Genre. Weshalb ich mir nun überlegt habe, ob wir uns in der nächsten Stunde von vorn bis hinten und Song für Song durch das Album arbeiten. Aber erstens wäre das arg vorhersehbar und zweitens funktioniert diese Sammlung von Texten des US-Poeten Edgar Allan Poe auch ganz wunderbar, wenn man das Ganze verwirbelt. Weshalb ich irgendwo in der Mitte angefangen habe. The System of Dr. Tarr and Professor Feather. Dies war die Version vom Originalalbum. Und auch das muss man dazu sagen. Denn diese Tales, die wurden mehrfach sorgsam überarbeitet und 1987 nochmal durchaus wesentlich verändert mit neuen Instrumenten und neuem Sound. Wir hören heute Songs aus beiden Versionen plus Rares und auch eine Liveaufnahme aus jüngerer Zeit. Nur wer war das eigentlich, dieses Alan Parsons Project? Die ganze Idee, die entstand in den Kantinen und auf den Fluren der großen britischen Studios und sie entstand bei zwei Männern, die beide ganz generell am liebsten im Hintergrund blieben. Alan Parsons, damals schon gefragter Studiotüftler, und Eric Wolfson, Songwriter und Pianist. Dieses Project hatte also von Anfang an einen einzigartigen Sound, aber erstmal kein Gesicht und auch keine Stimme. Dies ist eins von Poes bekanntesten Gedichten. The Raven, hier aus der überarbeiteten Version von 1987. Es singt der britische Schauspieler Leonard Whiting. Fürs Fernsehen hatte der gerade zuvor noch den Dr. Frankenstein gegeben. Und das passte natürlich ganz wunderbar.

The Raven, die überarbeitete Version von 1987. Was heißt, nicht nur wurde alles neu und auch durchaus mit anderen Schwerpunkten abgemischt, sondern das Gitarrensolo hier, das wurde auch ganz neu aufgenommen und dann reingebastelt. In Londons Abbey Road Studios, da war Alan Parsons 1976 bereits eine Größe. Das erste Mal richtig aufgefallen war er 7 Jahre zuvor als zweiter Tontechniker beim Beatles-Album Abbey Road. Als Paul McCartney die Wings gründete, da war Parsons wieder am Pult. Er produzierte 2 Meisterwerke für Al Stewart, Time Passages und Year of the Cat, und für John Miles inszenierte er dessen ersten Hit Music. Parsons arbeitete mit Cockney Rebel, Ambrosia und den Hollies. Dann war da die schottische Band Pilot, die beim Alan Parsons Project noch eine ganz besondere Rolle spielen sollte, wozu wir nachher kommen. Und dann kam Pink Floyds The Dark Side of the Moon. Und auch hier hatte Parsons ganz wesentlich seine Finger drin. Ob als Toningenieur, wie es schließlich auf dem Cover stand, oder als faktischer Produzent, wie Parsons es selbst sah, darüber gehen die Meinungen auseinander. Und Wolfson war ebenfalls in den britischen Studios zu Hause, und zwar als Songwriter. Der Schotte arbeitete für Marianne Faithfull, die Tremolos und viele andere. Alan Parsons, den wollte er aber an sich nur als Manager betreuen. Doch dann erzählte er Parsons von einer Idee, die in seinem Hinterkopf rumschwirrte. Ein Album rund um Edgar Allan Poes Geschichten von Tod und Teufel. Parsons war begeistert, und so begann man all die irren Ärzte und morbiden Adligen, die sinistren Meuchler und eingemauerten Weinkenner in Szene zu setzen. Es war die Geburtsstunde der Tales of Mystery and Imagination. Geschichten waren das wie die vom verräterischen Herzen, eine Pathologie der Überspanntheit, für die Parsons und Wolfson sich als Sänger Arthur Brown ins Studio baten. Was vermutlich der riskanteste Moment der ganzen Sessions war. Denn Brown hatte den Ruf eines erbarmungslosen Exzentrikers. Die Idee, die ging dann aber ganz wunderbar auf. Alan Parsons erinnert sich, dass man Brown furchtsam im Auge hatte, wie der erst eine ganze Weile leise vor sich hin summte und dann verkündete, nun könne es ja losgehen. Und das war dann auch wirklich ein Erlebnis. Parsons über den Moment, Arthur Brown war in der Lage, komplett wahnsinnig rüberzukommen.

0: Arthur Brown und das Telltale Heart. 50 Jahre ist das her. Diese Tales of Mystery and Imagination, die waren nach den Worten von Alan Parsons der Versuch, sein ganz eigenes Dark Side of the Moon zu produzieren. Eins, wo Wolfson und ihm niemand reinreden konnte, niemand am Ende alles umwerfen würde. Was jetzt nicht automatisch der Stoff ist, von dem Label träumen. Parsons und Wolfson, die zehrten also in den Verhandlungen von ihrem guten Ruf und von der Tatsache, dass Parsons damals schon eine ganze Reihe von Grammy-Nominierungen hatte. Am Ende unterschrieb Labelboss Russ Regan einen Vertrag, und zwar faktisch so Wolfson als Blankoscheck. Denn außer all ihren schlauen Konzepten hatten die beiden Bastler noch überhaupt nichts fertig. Es gab keine Band, es gab keine Songs, nur diese Idee und diese finsteren Geschichten von Edgar Allan Poe. Für die man dann aber gleich bei dem legendären US-Schauspieler und Regisseur Orson Welles durchklingelte. Der sollte als Erzähler durch die Geschichten führen. Welles war die perfekte Stimme für diese Poe-Stories. Da waren wir uns von Anfang an sicher, so sagt Wolfson. Welles willigte sogar ein. Er verzettelte sich dann aber im Terminkalender und wurde nicht rechtzeitig fertig. Weshalb das Album 1976 ohne seine Stimme erschien, es aber immerhin Radiospots mit Orson Welles gab. Erst beim Remix 1987, da wurden die Bänder nachträglich eingefügt und erst da machten das Intro A Dream Within a Dream und das Großwerk The Fall of the House of Usher dann auch wirklich Sinn. Hier ist die Werbung von 1976 und dann die 87er-Version von A Dream Within a Dream.
1: 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For my own part, I have never had a thought which I could not set down in words with even more distinctness than that which I conceived it. 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

das Alan Parsons Project mit Orson Welles und A Dream Within a Dream. Parsons und Wolfson, die hatten 1975 ein Konzept. Sie hatten schließlich auch Songs und Arrangements. Was sie aber nicht hatten, war eine Band, waren SängerInnen. Dieses Project, das war immer noch ein Duo, ab und an ergänzt durch Andrew Powell, den man für den Umgang mit Chor und Orchester hinzubat. Die Sache mit der Band, die ging Parsons schließlich ganz pragmatisch an. Er fragte einfach die Musiker von Pilot, die er zuvor produziert hatte. Was schon mal gut ging, Gitarrist Ian Berntsen, Bassist David Patton und Drummer Stuart Tosh, die standen von nun an für den Sound des Projects, prägten ihn auch mit. Und die Sänger, wir haben die ausgesucht, so wie andere Schauspieler für einen Film casten, so sagt Eric Wolfson. Da kam dann Arthur Brown ins Spiel, aber auch die zwei Parsons-Mündel John Miles und Terry Sylvester von den Hollies. Und so blieb das über 12 Jahre und 11 gemeinsame Alben. Für jeden Song die passende Stimme. In späteren Jahren, da sang Wolfson auch gern mal selbst, mit dabei waren dann aber auch Promis wie Steve Harley von Cockney Rebel oder Gary Brooker von Procol Harum. Hier ist The Cask of Amontillado, der Remix von 1987. Es singt John Miles.

0: Edgar ist das. Und der Song, der hat es schließlich nicht aufs Album geschafft. Diese halbfertige Demo-Version, die erschien dann auf einer Deluxe-Box der Tales of Mystery and Imagination. Über deren akustische Grundidee Alan Parsons sagte, wir wollten, dass die ZuhörerInnen in einer ganz anderen Welt landen. Und wenn ein Stück diesen Anspruch einlöst, dann ist es das längste, das düsterste, The Fall of the House of Usher. Morbider Stoff über den Untergang eines alten Adelsgeschlechts inklusive mumifizierter Untoter und dem finalen Kollaps des gesamten Landsitzes. Kopfkino sollte das ganze Album sein. Kopfkino ist aber vor allem diese 16-minütige Suite mit Orchester, Chor, mit Soundeffekten und mit einem komplett authentischen Unwetter. Weil Wolfson und Parsons, die wollten sich den sturmumtosten Höhepunkt nicht aus irgendeinem Klangarchiv borgen, der sollte echt sein, den sollte man in den Knochen spüren. Weshalb die beiden bei den Sessions im Hochsommer 1975 tagelang Wetterberichte studierten und immer, wenn die Sonne gerade mal wegging, rannte man mit Aufnahmegeräten vor die Tür. Und hatte schließlich Glück. Über den Abbey Road Studios ging ein kolossales Gewitter nieder und Parsons, Wolfson und Bassist David Patton, die standen mittendrin. Total durchnässt und total glücklich. Wir hören die Usher-Version des Remix-Albums von 1987, also mit der Stimme von Orson Welles.
1: 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And as always, I am absorbed with a delicate thought. 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

Horror in CinemaScope, The Fall of the House of Usher. Live wurden solche Sachen natürlich nicht aufgeführt. Live ließ sich mit der Technik der 70er und 80er generell nicht umsetzen, was das Alan Parsons Project im Studio ausgetüftelt hatte. Und das galt dann bis 1990. Da hatten Parsons und Wolfson sich getrennt, ohne viel Streit und Tamtam. Wolfson wollte eigene Projekte umsetzen, auch Musicals, hat dann 2003 sogar nochmal neue Tales of Mystery and Imagination unter seinem eigenen Namen rausgebracht. Und Alan Parsons, der machte nun Soloalben, die sich aber im Prinzip kaum unterschieden haben von den Project-Sachen. Viele der Studiomusiker blieben, die bunte Auswahl der Sänger blieb, auch der Sound. Was sich aber änderte, Parsons suchte sich parallel eine Liveband. Eine ganze Reihe von Tourneen gab es seither, bei denen singt Parsons selbst sogar ein paar Songs. Dazu kommen erstklassige Musiker, mit denen das Ganze wirklich erstaunlich frisch klingt. Hier ist das Alan Parsons Symphonic Project 2022 live in Tel Aviv. Und wir ahnen es, das Ganze ist mit Sinfonieorchester. Und da sind wir dann wieder bei Dr. Thier und Professor Feder.

Alan Parsons Live, einer der Klassiker aus den Tales of Mystery and Imagination, mit denen die Erfolgsserie des Alan Parsons Project begonnen hat. Ein paar der folgenden Alben, die können aus meiner Sicht mit Fug und Recht auf kreative Augenhöhe mithalten. I, Robot, Pyramid und Eye in the Sky, die fallen mir da ein. Die sind berechenbarer als das Debüt, auch berechnender mit einem Auge auf die Charts. Doch diese Tales, die waren der Anfang. Die waren eine dieser total unkonventionellen Ideen, mit denen man Anfang, Mitte der 70er Musikgeschichte schreiben konnte. Fieberträume fürs Ohr, das war der Nachtclub. Im Juni 1976 kamen die Tales of Mystery and Imagination auf den Markt. Ich bin Ralf Dorschel und hier ist jetzt noch das Finale. Wurde auch als Single ausgekoppelt und ist fast schon versöhnlich nach all dem Wahnwitz und Weltuntergang. To One in Paradise, es singt Terry Sylvester von den Hollies.

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1: Um 0 Uhr Mitternacht mit Olaf Knapp. Papst Leo XIV. Hat ein Lehrschreiben zum Umgang mit künstlicher Intelligenz veröffentlicht. In der mehr als 100 Seiten langen Abhandlung verweist der Papst auf Chancen der KI, warnt aber auch vor zahlreichen Gefahren für das menschliche Zusammenleben, etwa bei Social Media. Aus Rom Tillmann Kleinjung.
2: Die erste Enzyklika dieses Papstes kann als Grundsatzprogramm gelesen werden. Darin verteufelt Leo nicht kategorisch jede Anwendung von künstlicher Intelligenz, aber er sieht eben eine Entwicklung, bei der der Einzelne unter die Räder zu geraten droht. Und deshalb stellt er den Menschen in den Mittelpunkt und macht den Schutz seiner Würde zum Maßstab jeder technologischen Entwicklung.
1: Bundesgesundheitsministerin Warken will offenbar den Beitragssatz für Kinderlose in der Pflegeversicherung erhöhen. Das berichtet das Redaktionsnetzwerk Deutschland und bezieht sich auf Koalitionskreise. Demnach sieht die Ministerin in ihrer Reform vor, den Beitragszuschlag für Kinderlose auf 0,7% anzuheben. Versicherte ohne Kinder müssten dann ab einem Alter von 23 Jahren insgesamt einen Beitragssatz von 4,3% zahlen. Ohne Reform droht der Pflegeversicherung ein Milliardendefizit. Israels Ministerpräsident Netanyahu hat angekündigt, die Angriffe auf den Libanon zu verstärken. Das Ziel sei, die Hisbollah zu zerschlagen, teilte er auf Telegram mit. Zwischen Israel und der Hisbollah gilt eigentlich seit April eine Waffenruhe. Die gegenseitigen Attacken wurden jedoch nicht eingestellt. Israel meldete erneut Angriffe im Südlibanon. Die Hisbollah-Miliz reklamierte ihrerseits Angriffe auf israelische Stellungen für sich. Der SC Paderborn feiert den Aufstieg in die Fußball-Bundesliga. Die Ostwestfalen besiegten im Relegationsrückspiel den VfL Wolfsburg mit 2:1 nach Verlängerung. Aus der Sportredaktion Ina Kast.
3: Nach dem 0:0 im Hinspiel begann das Rückspiel für Paderborn denkbar schlecht. Wolfsburg ging schon in der dritten Minute durch Stürmer Pejcinovic in Führung. Dann aber musste der VfL nach einem Platzverweis gegen Mähle schon ab der 15. Minute in Unterzahl spielen. Kurz vor der Halbzeitpause schaffte Paderborn den völlig verdienten Ausgleich durch Torjäger Bilbia. Der erlösende Siegtreffer gelang dem dominanten SC allerdings erst in der Verlängerung. Torschütze Kurda machte den dritten Aufstieg in die Fußball-Bundesliga für Paderborn perfekt. Wolfsburg ist zum ersten Mal in die zweite Liga abgestiegen.
1: Das Wetter in Deutschland. Nachts überwiegend klar und trocken bei 17 bis 10 Grad. Am Tage sonnig und trocken, im Nordosten und im Süden über den Bergen Wolken und vereinzelt Schauer oder Gewitter. 24 Grad in Schleswig bis 34 Grad am Oberrhein an den Küsten, 23 Grad. Es ist 0:03 Uhr.
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1: Um 1 Uhr mit Olaf Knapp. Papst Leo XIV. Hat ein Lehrschreiben zum Umgang mit künstlicher Intelligenz veröffentlicht. In der mehr als 100 Seiten langen Abhandlung verweist der Papst auf Chancen der KI, warnt aber auch vor zahlreichen Gefahren für das menschliche Zusammenleben, etwa bei Social Media. Aus Rom Tillmann Kleinjung.
2: Die erste Enzyklika dieses Papstes kann als Grundsatzprogramm gelesen werden. Darin verteufelt Leo nicht kategorisch jede Anwendung von künstlicher Intelligenz, aber er sieht eben eine Entwicklung, bei der der Einzelne unter die Räder zu geraten droht. Und deshalb stellt er den Menschen in den Mittelpunkt und macht den Schutz seiner Würde zum Maßstab jeder technologischen Entwicklung.
1: Bundesgesundheitsministerin Warken will offenbar den Beitragssatz für Kinderlose in der Pflegeversicherung erhöhen. Das berichtet das Redaktionsnetzwerk Deutschland und bezieht sich auf Koalitionskreise. Demnach sieht die Ministerin in ihrer Reform vor, den Beitragszuschlag für Kinderlose auf 0,7% anzuheben. Versicherte ohne Kinder müssten dann ab einem Alter von 23 Jahren insgesamt einen Beitragssatz von 4,3% zahlen. Ohne Reform droht der Pflegeversicherung ein Milliardendefizit. Israels Ministerpräsident Netanyahu hat angekündigt, die Angriffe auf den Libanon zu verstärken. Das Ziel sei, die Hisbollah zu zerschlagen, teilte er auf Telegram mit. Zwischen Israel und der Hisbollah gilt eigentlich seit April eine Waffenruhe. Die gegenseitigen Attacken wurden jedoch nicht eingestellt. Israel meldete erneut Angriffe im Südlibanon. Die Hisbollah-Miliz reklamierte ihrerseits Angriffe auf israelische Stellungen für sich. Der SC Paderborn feiert den Aufstieg in die Fußball-Bundesliga. Die Ostwestfalen besiegten im Relegationsrückspiel den VfL Wolfsburg mit 2:1 nach Verlängerung. Aus der Sportredaktion Ina Kast.
3: Nach dem 0:0 im Hinspiel begann das Rückspiel für Paderborn denkbar schlecht. Wolfsburg ging schon in der dritten Minute durch Stürmer Pejcinovic in Führung. Dann aber musste der VfL nach einem Platzverweis gegen Mähle schon ab der 15. Minute in Unterzahl spielen. Kurz vor der Halbzeitpause schaffte Paderborn den völlig verdienten Ausgleich durch Torjäger Bilbia. Der erlösende Siegtreffer gelang dem dominanten SC allerdings erst in der Verlängerung. Torschütze Kurda machte den dritten Aufstieg in die Fußball-Bundesliga für Paderborn perfekt. Wolfsburg ist zum ersten Mal in die zweite Liga abgestiegen.
1: Das Wetter in Deutschland. In der Nacht ist es überwiegend klar und trocken. Im Nordosten und im klar und trocken, Verzeihung, bei 17 bis 10 Grad. Am Tage dann sonnig und trocken, im Nordosten und im Süden über den Bergen Wolken und vereinzelt Schauer oder Gewitter. 24 Grad in Schleswig bis 34 am Oberrhein, an den Küsten bis 23. Es ist 1:03 Uhr.
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1: Um 2 Uhr mit Olaf Knapp. Bundesgesundheitsministerin Warken will offenbar den Beitragssatz für Kinderlose in der Pflegeversicherung erhöhen. Versicherte ohne Kinder müssten dann ab einem Alter von 23 Jahren einen Beitragssatz von 4,3% zahlen, hat das Redaktionsnetzwerk Deutschland aus Koalitionskreisen erfahren. Aus der Nachrichtenredaktion.